0: vor sich. Die 50-Jährige hatte 2 Giftspritzen überlebt. Die Symbolfigur der Wohnungsproteste in Spanien ist tot. Wie der Mieterverband mitgeteilt hat, ist die 87-jährige Mari Carmen Abascal im Krankenhaus gestorben. Sie hatte ihre Wohnung nach 70 Jahren verlassen müssen. Das hatte landesweite Massenproteste gegen Wohnungsnot und politische Verwerfungen ausgelöst. Ende November gibt es Neuwahlen in Spanien. Von Westen her ziehen kompakte Wolken heran. Etwas Regen fällt besonders nördlich der Donau. Die Temperaturen sinken auf 14 bis 7 Grad. Tagsüber zeigt sich im Südosten anfangs noch kurz die Sonne. Sonst überquert uns ein Regengebiet. Örtlich entladen sich Gewitter. Dahinter lockern die Wolken im westlichen Franken wieder auf. Die Höchstwerte von 15 bis 20 Grad werden bereits am Vormittag erreicht.
1: Hallo, hier ist Anja aus der Alpenwelle Verkehrsredaktion. Für alle, die jetzt unterwegs sind, die Straßen sind frei. Die Alpenwelle wünscht gute Fahrt.
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1: Ich bin Moritz Einzel. Bezahlbares Wohnen ist in vielen europäischen Ländern ein existenziell wichtiges politisches Problemfeld. In Spanien ist eine 87-Jährige zur Symbolfigur einer Protestbewegung gegen Wohnungsnot geworden. Jetzt ist die Rentnerin Mari Carmen Abascal im Krankenhaus gestorben. Sie hatte vor 2 Wochen nach 70 Jahren ihre Mietwohnung verlassen müssen. Die Zwangsräumung löste Massenproteste in Spanien aus. Ende November gibt es Neuwahlen. Wie geht's weiter mit dem Reformkurs der Bundesregierung? Darüber haben die Spitzen von Union und SPD am Abend etwa 4 Stunden lang im Koalitionsausschuss beraten. Ergebnisse sollen im Laufe des Morgens bekannt werden. Ein Thema dürften auch die Verwerfungen nach der Wahl des AfD-Landtagspräsidenten Rausch in Sachsen-Anhalt gewesen sein. Gedenken an die Opfer des 7. Oktober. 3 Jahre nach dem Terrorangriff der islamistischen Hamas auf Israel hat es auch in Berlin Gedenkveranstaltungen gegeben. Auf dem Bebelplatz in der Bundeshauptstadt sagte Israels Botschafter Prosor:
2: Wir haben genug Sonntagsreden über tote Juden gehört. Jetzt braucht es Taten für lebende Juden, eine Offensive gegen Antisemitismus, die alle hier zusammen.
1: Bundesinnenminister Dobrindt erklärte, Jüdinnen und Juden und das Existenzrecht Israels seien Teil Deutschlands. Diejenigen, die das in Frage stellten, seien es nicht, so der CSU-Politiker. Angesichts des Lungenpestverdachts in Russland sieht der SPD-Gesundheitspolitiker Lauterbach kein erhöhtes Risiko für die Menschen in Europa. Der Rheinischen Post sagte der frühere Bundesgesundheitsminister, Russland müsse nun mit der Weltgesundheitsorganisation kooperieren. Dazu sei Russland verpflichtet, so Lauterbach. Im russischen Irkutsk war eine Wissenschaftlerin an einem Institut zur Bekämpfung von Pestkrankheiten an einer verdächtigen Lungenentzündung gestorben. Von Westen her ziehen kompakte Wolken heran, etwas Regen fällt besonders nördlich der Donau, die Temperaturen sinken auf 14 bis 7 Grad. Tagsüber zeigt sich im Südosten anfangs noch kurz die Sonne, sonst überquert uns ein Regengebiet, örtlich entladen sich Gewitter. Dahinter lockern die Wolken im westlichen Franken wieder auf. Die Höchstwerte von 15 bis 20 Grad werden bereits am Vormittag erreicht.
3: Hallo, hier ist Anja aus der Alpenwelle Verkehrsredaktion. Alles im grünen Bereich, freie Fahrt für euch. Die Alpenwelle wünscht gute Fahrt.
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1: Ich bin Moritz Einzel. Die Spitzen von Union und SPD haben am Abend etwa 4 Stunden lang im Koalitionsausschuss beraten. Hauptthema war die weitere Umsetzung der Reformvorhaben. Aber auch um die Wahl des AfD-Landtagspräsidenten Rausch in Sachsen-Anhalt dürfte es gegangen sein. Über Ergebnisse der Beratungen will die schwarz-rote Koalition im Laufe des Morgens informieren, voraussichtlich schriftlich. Heute starten in Bayern die Tarifverhandlungen für die Metall- und Elektroindustrie. Die IG Metall fordert 5% mehr Lohn, mehr Geld für Auszubildende und eine soziale Komponente für niedrige Einkommen. Es geht um rund 836.000 Beschäftigte in Bayern. Am Vormittag gibt's eine Kundgebung der Gewerkschaft in München. Am Mittag geht's in die Verhandlungen. 3 Jahre nach dem Terrorangriff der islamistischen Hamas auf Israel ist gestern der Opfer gedacht worden. Auch hierzulande gab es Gedenkveranstaltungen. In Berlin rief Bundesinnenminister Dobrindt zum Kampf gegen Antisemitismus auf.
2: Wer in Deutschland meint, er kann jüdisches Leben angreifen, er kann Israel delegitimieren, meine Damen und Herren, der erfährt unseren erbittersten Widerstand, egal ob diese Menschen Linksextremisten, Rechtsextremisten, Islamisten sind, dass wir sie mit allen Mitteln des Rechtsstaats bekämpfen. Das ist der einzige Umgang mit diesem Extremismus.
1: Am 7. Oktober 2023 hatte die Hamas in Israel mehr als 1200 Menschen getötet und zahlreiche weitere als Geiseln verschleppt. In der Folge kam es zum Krieg Israels gegen die Hamas im Gazastreifen. In Spanien ist die Rentnerin Mari Carmen Abascal gestorben. Das hat der Mieterverband mitgeteilt. Die 87-Jährige war vor 2 Wochen nach 70 Jahren aus ihrer Mietwohnung gezwungen worden. Die Zwangsräumung löste in ganz Spanien Massenproteste gegen Wohnungsnot aus. Diese führen nun zu Neuwahlen Ende November. Tagsüber zeigt sich im Südosten Bayerns anfangs noch kurz die Sonne, sonst überquert uns ein Regengebiet. Örtlich entladen sich Gewitter. Dahinter lockern die Wolken im westlichen Franken wieder auf. Die Höchstwerte von 15 bis 20 Grad werden bereits am Vormittag erreicht.
3: Hallo, hier ist Ernst aus der Alpenwelle Verkehrsredaktion. Die Verkehrslage bei uns? Alles frei. Die Alpenwelle wünscht gute Fahrt.
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1: Ich bin Moritz Einzel. Guten Morgen. Bezahlbares Wohnen ist in vielen europäischen Ländern ein existenziell wichtiges politisches Problemfeld. In Spanien ist eine 87-Jährige zur Symbolfigur einer Protestbewegung gegen Wohnungsnot geworden. Jetzt ist die Rentnerin Mari Carmen Abascal im Krankenhaus gestorben. Sie hatte vor 2 Wochen nach 70 Jahren ihre Mietwohnung verlassen müssen. Die Zwangsräumung löste Massenproteste in Spanien aus. Ende November gibt es Neuwahlen. Nordrhein-Westfalens Ermittlern ist ein großer Erfolg im Kampf gegen eine weltweit aktive Hackergruppe aus Russland gelungen. Unter dem Namen Chilin soll sie für digitale Angriffe und Erpressungen von fast 4000 Unternehmen und Institutionen verantwortlich sein. NRW-Innenminister Reul:
2: Wir haben einen der führenden Köpfe gefasst. Mit Hilfe der japanischen Polizei konnten wir den 28-jährigen Russen im Mai in Tokio festnehmen. Und am Freitag wurde er nach Deutschland ausgeliefert. Eigentlich wollte der Mann Urlaub in Japan machen, aber statt Sushi gibt es jetzt Käsebrot in einer deutschen JVA.
1: Das sei der größte Schlag der deutschen Ermittlern im Kampf gegen Cyberkriminalität je gelungen sei, so Reul. Eine Woche nach der gescheiterten Hinrichtung der zum Tode verurteilten Mörderin Christa Pike im US-Bundesstaat Tennessee haben ihre Anwälte Details zu ihrem Gesundheitszustand mitgeteilt. Sie zeigten sich überrascht, dass Pike das Bewusstsein wiedererlangt hat, nachdem sie eigentlich davon ausgegangen waren, dass ihre Mandantin hirntot sei. Pike sei kognitiv sehr verwirrt und habe einen langen Weg der Genesung vor sich. Die 50-Jährige hatte 2 Giftspritzen überlebt. Bei Oberding in der Nähe des Münchner Flughafens ist möglicherweise eine Raubkatze unterwegs. Die Behörden glauben, dass es sich bei dem Tier, das ein Jäger mit einem Nachtsichtgerät entdeckt hat, um einen Puma handeln könnte. Die Polizei ruft zu Wachsamkeit auf. Suchmaßnahmen blieben bislang erfolglos. Tagsüber zeigt sich im Südosten Bayerns anfangs noch kurz die Sonne, sonst überquert uns ein Regengebiet. Örtlich entladen sich Gewitter. Dahinter lockern die Wolken im westlichen Franken wieder auf. Die Höchstwerte von 15 bis 20 Grad werden bereits am Vormittag erreicht.
3: Guten Morgen, hier ist Ernst von der Alpenwelle Verkehrsredaktion. Bei uns im Sendegebiet sieht's aktuell sehr gut aus. Alles frei. Die Alpenwelle wünscht gute Fahrt.
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1: Widder. Ihre Angst vor neuen Aufgaben ist unbegründet. Sie werden sie spielend meistern.
0: Stier.
1: Sie sollten aufgeschlossen bleiben. Was haben Sie denn davon, wenn Sie sich ärgern?
2: Zwilling.
1: Sie müssen jetzt aufpassen, dass Sie nichts falsch machen. Es gibt Situationen, die man nicht durchblicken kann.
0: Krebs.
1: Sie schaffen es leider nicht, andere mit Ihrer Energie anzustecken. Seien Sie also nachsichtig.
2: Löwe.
1: Sie sollten die Familie möglichst mit einbeziehen, wenn Sie Ihre Freizeit gestalten. Das macht allen mehr Freude.
0: Jungfrau.
1: Momentan sind Sie ganz schön wissbegierig. Jede kleine Anregung ist Ihnen von Herzen willkommen.
2: Waage.
1: Sie sollten sich an eine dringende Arbeit machen, denn noch können Sie alles bequem schaffen.
0: Skorpion.
1: Sie sollten es nicht an Konzentration fehlen lassen. Sorglosigkeit kann allzu leicht Rückschläge bringen.
2: Schütze.
1: Sie sollten sich über das Verständnis Ihres Partners freuen und dem guten Beispiel folgen.
0: Steinbock.
1: Ihre Ausdauer ist lobenswert. Wenn Sie auch noch Hilfe in Anspruch nehmen, können Sie viel erreichen.
2: Wassermann.
1: In der nächsten Zeit werden Sie kaum ohne Blessuren davonkommen. Jemand macht Ihnen Kummer.
0: Fische.
1: Mit Gewalt lässt sich gar nichts erzwingen. Diplomatie war immer noch der bessere Ratgeber.
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4: Ich bin Helen Martin. Guten Morgen. Die Gesundheit von Mädchen hat sich weltweit deutlich verbessert. Der erste Weltmädchenindex von Plan International und der Ruhr-Universität Bochum zeigt, ihre Sterblichkeit ist seit dem Jahr 2000 um mehr als die Hälfte gesunken. Untersucht wurden Mädchen zwischen 5 und 19 Jahren in 192 Ländern. In den allermeisten davon leben Mädchen heute gesünder als früher. Die Studie dazu wird heute vorgestellt. In Spanien ist die Rentnerin Mari Carmen Abascal gestorben. Das hat der Mieterverband mitgeteilt. Die 87-Jährige war vor 2 Wochen nach 70 Jahren aus ihrer Mietwohnung gezwungen worden. Moritz Einzel berichtet.
5: Die Zwangsräumung löste in ganz Spanien Massenproteste gegen Wohnungsnot aus. Diese führen nun zu Neuwahlen Ende November. Mari Carmen Abascal wurde zur Symbolfigur der Protestbewegung. Unter dem Druck der Demonstrationen hätte sie sogar in ihre Wohnung in Madrid zurückkehren dürfen. Seit der Zwangsräumung lag sie aber im Krankenhaus und war letztlich zu geschwächt.
4: Heute starten in Bayern die Tarifverhandlungen für die Metall- und Elektroindustrie. Die IG Metall fordert 5% mehr Lohn, mehr Geld für Auszubildende und eine soziale Komponente für niedrige Einkommen. Es geht um rund 836.000 Beschäftigte in Bayern. Am Vormittag gibt's eine Kundgebung der Gewerkschaft in München, am Mittag geht's in die Verhandlungen. Die US-Demokraten verklagen Trumps Regierung wegen Werbespots auf Staatskosten. In den Spots werden der Präsident und seine Politik gelobt. Über 12 Millionen Dollar Steuergeld sollen die Spots schon gekostet haben. Die Demokraten nennen das rechtswidrige Propaganda. In knapp einem Monat sind in den USA Zwischenwahlen.
6: Das Alpenwelle-Wetter um kurz nach 6 heute Morgen. Ja, wir starten teilweise schon rein mit vereinzelten Schauern. Ansonsten gibt's heute tagsüber so ein paar sonnige Phasen. Die nutzen wir auf jeden Fall noch aus, weil zur Mittagszeit, da kommen vom Fünfseenland immer mehr Wolken auf uns zu und dann breitet sich starker Regen aus. Heute schüttet's dann ab der Mittagszeit den ganzen Tag bis in die Nacht wirklich durch. Temperaturen 16 bis 19 Grad. Wenn's dann regnet, dann kühlt's dann auch nochmal sauber runter. Also heute wirklich Regenschirm mitnehmen, ganz wichtig. Die weiteren Aussichten. Morgen, da sind noch letzte Schauer unterwegs, zumindest am Morgen. Ansonsten kommt vorübergehend auch mal die Sonne raus. Am Wochenende, da bleibt es unbeständig. Wir haben einen Mix aus Wolken, Sonne, teilweise kann es dann regnen. Meistens die Temperaturen auch unter 15 Grad.
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6: Der Alpenwelle Verkehrsservice kurz nach 6. Ihr kommt gerade noch gut durch. Geblitzt wird natürlich trotzdem, ist logisch. In Irschenberg an der Tankstelle in Richtung Miesbach wird geblitzt. Genauso in Miesbach auf der Bayerisch-Zeller Straße, in Grünwald auf der Kaiser-Ludwig-Straße in der 30er-Zone. In Bad Tölz steht der Blitzer am Friedhofsberg. Genauso in Lenggries, Karwendelstraße. Straßlach, Grünwalder Straße in Garmisch auf der St. Martin-Straße steht noch ein Blitzer. In Seeshaupt, Ortsausgang in Richtung Weilheim. Und in Berg am Starnberger See wird geblitzt auf der Seeshaupter Straße. Habt ihr noch was? Staus, Blitzer, andere Meldungen, gerne Bescheid geben, einfach eine WhatsApp schreiben unter der 08041 799 und 4x der 4. Gute Fahrt euch!
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6: Und ihr seid auch mit dabei? Oder seid ihr überhaupt mit dabei? Gibt's schon welche, die uns jetzt gerade hören? Schreibt mir doch mal. Wo hört ihr uns gerade? 08041 799 und 4x4. Der Peter, der hört uns zum Beispiel immer in der Arbeit, im Büro zum Beispiel. Oder die Moni, die hört uns beim Bügeln. Ah, nicht schlecht. Haben uns beide auf WhatsApp geschrieben die vergangenen Tage. Aber gibt's denn welche von euch, die jetzt gerade wach sind oder wach geworden sind, vielleicht schon frühstücken oder auf dem Weg in die Arbeit sind? Schreibt mir gerne oder schickt eine Sprachnachricht. Beides geht an die 08041 799 und 4x4. Ich würde mich brutal freuen, weil es ja schon immer spannend ist mitzubekommen, wer uns denn gerade hört. Wir starten rein mit einfach mehr Musik. Die Manfred Manns Earth Band, Blinded by the Light. Ein wunderschöner Song zum Start in den Tag. Teddy Swims haben wir dabei mit Perfect Man und wir gehen rein in den Tag am Donnerstag 5 nach 6 mit Mike Posner und Cooler Than Me. Guten Morgen.
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0: 6.16 Uhr, hier die Alpenwelle Morning Show. Schön, dass ihr mit dabei seid. 08041 7999 4x4, euer Draht zu uns ins Studio. Ihr könnt uns immer schreiben, über WhatsApp, egal was ist. Und ich habe euch ja gefragt, mein Gott, wer ist denn jetzt schon so früh wach und hört uns um kurz nach 6? Und ein paar Frühaufsteher von euch haben sich bei mir gemeldet. Der Andi zum Beispiel. Der Andi schreibt mir, ja, ich hör dich gerade, ich liege im Bett. Radio zum Aufstehen ist geil. Da gebe ich dir recht, Andi. Schönen guten Morgen, und auch die Claudia hat sich bei uns gemeldet. Liebes Alpenwelle-Team, wir hören euch immer kurz vor 6 am Esszimmertisch beim Frühstück. Macht's weiter so, ihr seid so ein Hammer-Radiosender. Claudia, auch Grüße gehen raus an dich, die ganzen Frühaufsteher von euch unterwegs. Einen schönen Frühstück wünschen wir da. Und auch die Karin hat sich gemeldet, sie hört uns gerade im Bad beim Fertigmachen für die Arbeit. Wunderschön, die Dusche am Morgen ist nur angenehmer mit einfach mehr Musik. Hört ihr uns auch gerade? Dann schreibt mir doch weiter. 08041 799 und 4x4 an alle Frühaufsteher. Schönen guten Morgen, habt einen schönen Start in diesen Donnerstag. Lieber Andi, liebe Claudia und liebe Karin, ihr habt euch gemeldet. Und das nächste Lied ist deswegen natürlich für euch.
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0: Olli Mörs, 6.20 Uhr, hier die Alpenwelle Morning Show.
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0: 6.24 Uhr, hier die Alpenwelle Morning Show. Blaulicht und ganz, ganz viele Einsatzkräfte, die sind in den kommenden Tagen in Geretsried unterwegs, ja? Übung ist das Stichwort. Wo genau und was geübt wird, gleich in den Alpenwelle Regionalnachrichten vom Herbert. Euer Update am Morgen nach YouTube Magnificent. Habt einen schönen Donnerstag.

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1: Gleich 6.30 Uhr, 6:30.
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2: Mit Herbert Wieting. In Geretsried-Gartenberg findet am Samstag eine größere Einsatzübung statt. Polizei, Feuerwehr, BRK, Bergwacht und mehrere Rettungshundestaffeln trainieren gemeinsam die Suche nach vermissten Personen. Unterstützt werden die Einsatzkräfte dabei auch von Drohnen. Für die Bevölkerung besteht laut Polizei keine Gefahr. Im Bereich der Übung kann es am Vormittag aber mehr Einsatzfahrzeuge sowie Rettungshunde und Drohnen geben. Wie kann Holzkirchen nachhaltiger werden? Darum geht es bei einer Ideenwerkstatt der Zukunft aktiv miteinander GmbH. Am Dienstag, den 20. Oktober, da können Bürger in der Tölzer Straße gemeinsam konkrete Ideen für ein nachhaltiges Projekt entwickeln. Eingeladen sind sowohl bereits engagierte Menschen als auch alle, die sich künftig einbringen wollen. Das Landratsamt Garmisch-Partenkirchen weist auf die geltenden Verkaufsverbote für Snus und tabakfreie Nikotinbeutel hin. Anlass ist ein rechtskräftiger Strafbefehl gegen einen Händler aus dem Landkreis. Er hatte Nikotinbeutel verkauft. Es wurde eine Geldstrafe verhängt, die Produkte wurden eingezogen und vernichtet. Das Landratsamt betont, entscheidend ist nicht die Bezeichnung eines Produkts, sondern seine tatsächliche Beschaffenheit. Snus darf in Deutschland nicht verkauft werden. Händler sollten deshalb vor dem Verkauf prüfen, ob die jeweiligen Produkte in Deutschland zugelassen sind.
1: Das Alpenwelle-Wetter heute Morgen unterschiedlich bewölkt. Wir haben vereinzelt ein paar Schauer mit dabei. Tagsüber wechseln sich dann Wolken und vorübergehend so ein paar sonnige Phasen ab. Vor allem in Alpennähe gibt es jetzt schon ein paar Schauer. Und ab der Mittagszeit, da zieht es dann vom Fünfseenland her zu uns und dann breitet sich kräftiger Regen aus und der zieht sich auch bis in die Nacht. Also heute ab Nachmittag bitte mit dem Regenschirm rausgehen oder zumindest Regenjacke mitnehmen und einen Pulli. Höchstwerte heute 16 bis 19 Grad zur Mittagszeit. Wenn es dann anfängt zu regnen, dann kühlt es wirklich sauber runter. Aktuell bei euch in Bichl 12 Grad, 14 Grad in Geretsried und schon 15 Grad in Miesbach. Das gibt's ja gar nicht. Schauen wir auf die kommenden Tage. Morgen, da haben wir noch ein paar letzte Schauer. Ansonsten kommt vorübergehend auch dann mal die Sonne raus. Am Wochenende haben wir einen Mix aus Wolken, Sonne und ein bisschen Regen. Ansonsten Temperaturen so unter 15 Grad.
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1: Der Alpenwelle Verkehrsservice um kurz nach 6:30. Aktuell kommt ihr noch gut durch. Geblitzt wird natürlich trotzdem, ist immer so. In Irschenberg an der Tankstelle in Richtung Miesbach steht der Blitzer. In Miesbach selbst wird geblitzt, hier auf der Bayerisch-Zeller Straße. In Grünwald, Kaiser-Ludwig-Straße, 30er-Zone. In Bad Tölz am Friedhofsberg, in Lengries auf der Karwendelstraße steht der Blitzer. Genauso in Straßlach auf der Grünwalder Straße. In Garmisch hier die St. Martin-Straße. Seeshaupt, Ortsausgang Richtung Weilheim. Und in Berg am Starnberger See wird geblitzt auf der Seeshaupter Straße. Habt ihr noch was für uns? Staus, Blitzer, andere Meldungen? Einfach gerne her damit. Eine WhatsApp schreiben. 08041 799 und 4x die 4. Gute Fahrt.
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1: Mit mir Thomas Wiegele. Gute Laune für euren Donnerstagmorgen. Holly Humberstone gleich. Die kleinen Dinge, die sollten wir feiern, sagt auch Colby Calais. Wir starten ganz entspannt rein in den kleinen Freitag. Sigma sagt guten Morgen. Nobody to love um 6:34 Uhr. Guten Morgen.

0: Wunderschönen guten Morgen, 6.44 Uhr, hier die Alpenwelle Morning Show. Der Herbst, der steht langsam vor der Tür und bald sehen wir überall im Landkreis wahrscheinlich die Kürbisstände auftauchen oder vor der Haustür so geritzte Kürbisse stehen. Passend dazu haben wir jetzt mal unsere Kollegen gefragt, was einfach total interessant ist und ein bisschen für die Inspiration, wie sie ihren Kürbis am liebsten essen.
1: Ich kann euch nur empfehlen, Kürbis vom Grill, wer das nicht kennt. Man schneidet ihn in kleine Stücke, ja, mundgerecht, wie so ein riesengroßes Steak. Dann haut man ihn auf den Grill drauf, bisschen Knoblauch, Pfeffer, Salz und muah.
2: Kürbisrisotto mit knusprig gebratenem Pancetta und Salbei.
3: Also ich mag Kürbis am liebsten als Ofengemüse, also einfach in Stücke schneiden, Olivenöl, Gewürze und dann rein in den Ofen für eine halbe Stunde. Dann ist der sehr schön butterweich und dazu gibt es dann irgendeinen guten Dip.
0: Da bekomme ich wahnsinnig Lust jetzt auf Kürbis. Ich habe ewig keine Kürbissuppe mehr gegessen. Habt ihr Rezepte für uns? 08041 799 und 4x4. Gut für die Inspiration. Ein Kürbis wäre schon mal wieder was.

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4: Ich bin Helen Martin. Guten Morgen. 4 Stunden saßen Spitzenvertreter von Union und SPD gestern zusammen im Kanzleramt. Es gab nämlich ordentlich Redebedarf. Da wären einmal verschiedene Reformpläne, bei denen es noch Streit gibt. Und dann sind da noch die Wahlerfolge der AfD. Mehr dazu von Dirk Zeitler.
5: Unionsfraktionschef Frei sagte beim Verlassen des Kanzleramts lediglich, gut war's. Der Kanzler hatte vor dem Treffen trotz teils drastischer Verluste von Union und SPD bei den 3 Landtagswahlen im September ein neues Bekenntnis zum vereinbarten Reformkurs gefordert. Fraglich ist, ob die SPD da mitmacht. Ihr geht zum Beispiel die abschlagsfreie Rente nach 45 Beitragsjahren gegen den Strich.
4: Den Tankrabatt gibt's jetzt seit einer Woche, doch wirklich zufrieden damit sind nicht alle. Gestern hatte das IFO-Institut mitgeteilt, dass der Rabatt nicht komplett an Autofahrer weitergegeben wird. Die Wirtschaftsweise Schnitzer hat in der Augsburger Allgemeinen kritisiert, dass der Tankrabatt teuer sei und auch die entlastet, die keine Unterstützung brauchen. Schnitzer will deshalb gezielte Entlastungen für Menschen mit mittlerem oder niedrigem Einkommen. Wo ist er, der Puma, der sich in der Nähe des Münchner Flughafens rumtreiben soll? Oder ist es überhaupt ein Puma? Die Polizei hat in der Nacht weitergesucht, zum Beispiel mit Wärmebildkameras, allerdings vergeblich. Davor waren schon Hubschrauber und Drohnen im Einsatz gewesen. Ein Jäger hatte Dienstagabend mit einem Nachtsichtgerät ein verdächtiges Tier gesehen und gefilmt. Experten halten es durchaus für möglich, dass es wirklich ein Puma ist. Woher der kommen könnte, völlig unklar. An den sogenannten Cookies kommen wir im Internet ja nicht vorbei. Durch die bekommen wir zum Beispiel personalisierte Werbung. Heute befasst sich der Bundesgerichtshof mit den kleinen Dateien, die gespeichert werden, wenn wir im Internet unterwegs sind. Es geht darum, ob Firmen für ungefragt gespeicherte Cookies auf fremden Webseiten haften müssen. Ein Urteil wird es heute aber nicht geben.
6: Das Alpenwelle-Wetter heute Morgen unterschiedlich bewölkt. Wir haben jetzt noch ein paar vereinzelte Schauer mit dabei, tagsüber. Da wechseln sich dann Wolken und vorübergehend ein paar sonnige Phasen ab. Ja, und dann ab der Mittagszeit, da grüßt dann der Herbst. Das Tief Felicia ist unterwegs und es bringt ganz, ganz viel Regen ins Alpenwelle-Land. Vom Fünfseenland her, da kommen ganz viele Wolken auf uns zu und dann schüttet es wirklich brutal runter. Teilweise kann es auch gewittern. Temperaturen heute bis zur Mittagszeit 16 bis 19 Grad. Wenn dann der Regen einsetzt, dann kühlt es sauber runter. Die weiteren Aussichten. Morgen haben wir am Anfang letzte Schauer, die unterwegs sind. Ansonsten kommt nochmal vorübergehend die Sonne raus. Am Wochenende haben wir einen Mix aus Sonne, Wolken und teilweise Regen bei Temperaturen unter 15 Grad.
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6: Der Alpenwelle Verkehrsservice um 7:15. Wir schauen auf die Straßen im Alpenwelle-Land. Aktuell schaut es noch gut aus. Ihr kommt gut durch. Geblitzt wird aber trotzdem. In Irschenberg steht der Blitzer an der Tankstelle in Richtung Miesbach. In Miesbach selbst wird geblitzt. Auf der Bayerisch-Zeller Straße, genauso in Grünwald. Auf der Kaiser-Ludwig-Straße in der 30er-Zone. In Bad Tölz am Friedhofsberg, genauso Lenggries-Karwendel-Straße. In Straßlach steht der Blitzer auf der Grünwalder Straße. Wir haben noch einen ganz, ganz neuen Blitzer vom Markus gemeldet bekommen. Und zwar in Ascholding in der Ortsdurchfahrt. Markus, danke dir. In Garmisch, St. Martin-Straße, in Seeshaupt. Ortsausgang Richtung Weilheim und in Berg am Starnberger See wird geblitzt auf der Seeshaupter Straße. Staus, Blitzer, immer gerne bei uns melden. Einfach eine WhatsApp schreiben zu mir ins Studio 08041 799 und 4x die 4. Gute Fahrt.
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6: Und ihr seid doch auch dabei. Kommt gut rein in den Tag, gescheit das Gesicht waschen, anziehen und auf in die Arbeit. Ja, die Kids vielleicht noch ein bisschen ready machen für die Schule und dann passt alles. Wir helfen euch beim Reinstarten mit einfach mehr Musik. Celine Dion dabei, That's the way it is. Davor Daughtry, Long Live Rock'n'Roll. Und wir starten rein mit den neuen Songs. Wenn sie rauskommen, haben wir sie. 7:04 Uhr, Clock Clock und Skeletons.

0: Céline Dion hat jetzt erst mal wieder gesungen. 7:15. That's the way it is. Und wir hatten gestern eine kleine Premiere.
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0: Ja, gestern gab es hier auf der Alpenwelle, wie gesagt, eine kleine Premiere. Wir sind mit unserer neuen Rubrik Was ist los gestartet. Ja, in den nächsten Wochen, da könnt ihr jeden Mittwoch um 11 Uhr immer live einen Bürgermeister aus dem Alpenwelle-Land hören und auch einmal so ein bisschen erfahren, was bei denen so in der Gemeinde momentan so wichtig ist und vielleicht bei euch in der Gemeinde. Den Anfang hat gestern Ingo Mena gemacht. Er ist der erste Bürgermeister von Bad Tölz und war gestern live im Treffpunkt bei unserem Alex. Ja, und wir haben jetzt Ingo Mena, den Bürgermeister, mal gefragt, ob es denn größere Projekte um und in Bad Tölz gibt, die jetzt auch bald starten.
2: Das ist immer das Spannende, wenn wir uns im Stadtrat oder als Verwaltung erstmal mit Dingen beschäftigen und planen, die kommen dann natürlich erst später. Was man momentan sieht, ist ganz viel zum Beispiel auch im Straßenbereich, ist der Fernwärmeausbau. Ja. Wir haben die Wärmeenergiezentrale in Betrieb, bis auf ein paar Kleinigkeiten ist sie fast fertig und dazu gehört es auch dazu, weiter Leitungen zu verlegen. Das sind wir mit den Hauptleitungen jetzt dann durch. Das sind natürlich auch Einschränkungen damit verbunden, aber unser Stadtwerkechef hat vor einiger Zeit sehr, sehr gut gesagt, eine Stadt, die momentan keine Baustellen hat, die macht was falsch, weil die verschläft natürlich Infrastruktur. Das gilt für Straßen genauso wie für Wärme, Strom und Wasser.
0: Außerdem haben wir Bürgermeister Mena gefragt, was für ihn persönlich denn dieses Jahr bisher der schönste Moment war.
2: Also ich finde es immer am schönsten, wenn man ein schwieriges Projekt aufgleist und es zum Laufen beginnt. Aber das sind dann eher so Dinge, die ich dann selber in dem Moment empfinde. Ich glaube, was viele gar nicht wissen, wie wichtig es ist, und es freut mich, wie wichtig es ist, dass man im Stadtrat ein gutes Klima hat und gut miteinander auskommt. Und da bin ich sehr froh, dass wir nach der Wahl uns sehr schnell gefunden haben, der neuen Zusammensetzung, dass wir spannende neue Stadtratsmitglieder bekommen haben und sehr schnell in einen sehr guten Arbeitsmodus gekommen sind.
0: Eine ganz große Sache, die noch ansteht, ist natürlich Leon Hardy. Das ist in Tölz immer was ganz, ganz Besonderes. Danke an den Ingo Mena, Bürgermeister von Bad Tölz, fürs Interview und dass er der erste Gast war in unserer neuen Rubrik. Ja, was ist eigentlich los im Alpenwelle-Land?
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7.25 Uhr Fastboy Wave hier auf eurer Alpenwelle. Snooze, Tabakbeutel oder andere Produkte dürfen eigentlich gar nicht bei uns verkauft werden. Trotzdem kommt's immer wieder vor und genau deswegen warnt jetzt das Landratsamt in Garmisch-Partenkirchen. Mehr dazu gleich vom Herbert in den Alpenwelle Regionalnachrichten. Euer Update am Morgen nach einem All-Time-Klassiker aus den 70ern. Toto, Hold the Line.

0: absoluter Klassiker. Toto, Hold the Line. Um jetzt genau 7.30 Uhr, halb acht.
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2: Mit Herbert Wieting. In Geretsried-Gartenberg findet am Samstag eine größere Einsatzübung statt. Polizei, Feuerwehr, BRK, Bergwacht und mehrere Rettungshundestaffeln trainieren gemeinsam die Suche nach vermissten Personen. Unterstützt werden die Einsatzkräfte dabei auch von Drohnen. Für die Bevölkerung besteht laut Polizei keine Gefahr. Im Bereich der Übung kann es am Vormittag aber mehr Einsatzfahrzeuge sowie Rettungshunde und Drohnen geben. Wie kann Holzkirchen nachhaltiger werden? Darum geht es bei einer Ideenwerkstatt der Zukunft aktiv miteinander GmbH. Am Dienstag, den 20. Oktober, da können Bürger in der Tölzer Straße gemeinsam konkrete Ideen für ein nachhaltiges Projekt entwickeln. Eingeladen sind sowohl bereits engagierte Menschen als auch alle, die sich künftig einbringen wollen. Das Landratsamt Garmisch-Partenkirchen weist auf die geltenden Verkaufsverbote für Snus und tabakfreie Nikotinbeutel hin. Anlass ist ein rechtskräftiger Strafbefehl gegen einen Händler aus dem Landkreis. Er hatte Nikotinbeutel verkauft. Es wurde eine Geldstrafe verhängt, die Produkte wurden eingezogen und vernichtet. Das Landratsamt betont, entscheidend ist nicht die Bezeichnung eines Produkts, sondern seine tatsächliche Beschaffenheit. Snus darf in Deutschland nicht verkauft werden. Händler sollten deshalb vor dem Verkauf prüfen, ob die jeweiligen Produkte in Deutschland zugelassen sind.
0: Das Alpenwelle-Wetter, aktuell Königsdorf 14 Grad, Hausam 15 Grad schon und auch 15 Grad in Miesbach. Ja, wir starten eigentlich relativ schön rein in diesen Donnerstag, aber das wird nicht lange so bleiben. Das Tief Felicia, das treibt seine wirklich sein Unwesen. Jetzt hat es mir eingefallen, weil ab der Mittagszeit kommt vom Fünfseenland her wirklich kräftiger Regen auf uns zu, also ganz, ganz viele Wolken und dann schüttet's runter. Temperaturen noch 16 bis 19 Grad bis zur Mittagszeit mit dem Regen, da kühlt es dann wieder sauber ab. Schauen wir auf die kommenden Tage. Morgen, da sind noch ein paar letzte Schauer unterwegs. Ansonsten kommt dann auch einmal wieder ein bisschen die Sonne raus. Am Wochenende haben wir einen Mix aus Wolken, Sonne und ein bisschen Regen. Dazu ein bisschen unter 15 Grad.
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0: Der Alpenwelle Verkehrsservice um kurz nach halb acht. Es geht schon leicht los mit dem Berufsverkehr. Wir sehen es in Bad Tölz gerade schon. Auch Kreuzstraße, Gmund und Miesbach. Ganz leicht ist er unterwegs. Auch in Sauerlach der Berufsverkehr. Geblitzt wird auch bei uns und zwar in Irschenberg an der Tankstelle Richtung Miesbach. In Miesbach selbst wird geblitzt auf der Bayerisch-Zeller Straße, genauso in Grünwald, Kaiser-Ludwig-Straße, 30er-Zone. In Bad Tölz steht der Blitzer am Friedhofsberg, genauso Lenggries, Karwendelstraße. In Straßlach auf der Grünwalder Straße, in Ascholding Ortsdurchfahrt. In Garmisch-Partenkirchen wird noch geblitzt, hier auf die St. Martin-Straße. Seeshaupt, Ortsausgang Richtung Weilheim und in Berg am Starnberger See steht der Blitzer auf der Seeshaupter Straße. Habt ihr noch was? Staus, Blitzer, andere Meldungen? Immer gerne Bescheid geben unter der 08041 799 und 4x der 4. Gute Fahrt.
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0: Mit mir Thomas Wiegele und den ganz neuen Songs im Gepäck. One Republic, Pay That Toll. Er bringt die Kaffeetasse zum Vibrieren, wenn er anfängt zu singen, James Blunt. Und rein geht's in diesen Donnerstag. Wichtig, Schlüssel nicht vergessen, gell? Lifetime, 7.34 Uhr. Habt einen schönen Donnerstag.

0: erst in München gewesen und immer noch voll beliebt. Die neuen Songs von One Republic, Pay That Toll um 7.44 Uhr hier, die Alpenwelle Morning Show, schön, dass ihr mit dabei seid. Unsere typische Rubrik immer am Donnerstag, beziehungsweise nicht immer am Donnerstag, jeden Tag unter der Woche und auch am Wochenende, unser Alpenwelle Sternenhimmel, wir schauen aufs Horoskop. Unter der Woche, jetzt auch am Donnerstag, immer um 7:45 Uhr, wie wird denn eigentlich unser Tag?
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2: Widder. Ihre Angst vor neuen Aufgaben ist unbegründet. Sie werden sie spielend meistern.
1: Stier.
2: Sie sollten aufgeschlossen bleiben. Was haben Sie denn davon, wenn Sie sich ärgern?
3: Zwilling.
2: Sie müssen jetzt aufpassen, dass Sie nichts falsch machen. Es gibt Situationen, die man nicht durchblicken kann.
1: Krebs.
2: Sie schaffen es leider nicht, andere mit ihrer Energie anzustecken. Seien Sie also nachsichtig.
3: Löwe.
2: Sie sollten die Familie möglichst mit einbeziehen, wenn Sie Ihre Freizeit gestalten. Das macht allen mehr Freude.
1: Jungfrau.
2: Momentan sind Sie ganz schön wissbegierig. Jede kleine Anregung ist Ihnen von Herzen willkommen.
3: Waage.
2: Sie sollten sich an eine dringende Arbeit machen, denn noch können Sie alles bequem schaffen.
1: Skorpion.
2: Sie sollten es nicht an Konzentration fehlen lassen. Sorglosigkeit kann allzu leicht Rückschläge bringen.
3: Schütze.
2: Sie sollten sich über das Verständnis Ihres Partners freuen und dem guten Beispiel folgen.
1: Steinbock.
2: Ihre Ausdauer ist lobenswert. Wenn Sie auch noch Hilfe in Anspruch nehmen, können Sie viel erreichen.
3: Wassermann.
2: In der nächsten Zeit werden Sie kaum ohne Blessuren davonkommen. Jemand macht Ihnen Kummer.
1: Fische.
2: Mit Gewalt lässt sich gar nichts erzwingen. Diplomatie war immer noch der bessere Ratgeber.
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Die Traveling Wildberries, End of Line 749. Habt einen wunderschönen Start in diesen Donnerstag, gleich mit dem letzten Song der Stunde, unser gescheiter Alpensound. Den gibt's übrigens nur hier auf eurer Alpenwelle. Heimatbeat am Start. Ich bleib stehe und davon Song, der dieses Jahr irgendwie brutale Wellen geschlagen hat. Seit dem Coachella war er unfassbar beliebt wieder. Justin Bieber und Nicki Minaj gleich für euch.

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4: Ich bin Helen Martin. Guten Morgen. Seit einer Woche gilt jetzt der Tankrabatt. Der Bund verzichtet auf Steuern in Höhe von knapp 17 Cent pro Liter, um die Autofahrer zu entlasten. Das Ganze ist aber ziemlich umstritten. Ronny Thorau berichtet.
5: Bisher sehen sich eher die Kritiker bestätigt. Der Tankrabatt werde, wie befürchtet, nicht vollständig an die Autofahrerinnen und Autofahrer weitergegeben, rechnen zum Beispiel Experten des IFO-Instituts vor. Branchenvertreter der Tankstellengesellschaften behaupten dagegen, die 17 Cent Steuersenkung werde weitergegeben. Allerdings seien die Einkaufspreise für Kraftstoffe am Weltmarkt zuletzt gestiegen.
4: Es geht um die Arbeitsbedingungen für rund 836.000 Beschäftigte. Heute gehen in Bayern die Tarifverhandlungen für die Metall- und Elektroindustrie los. 5% mehr Lohn will die Gewerkschaft IG Metall, dazu noch mehr Geld für Auszubildende und eine soziale Komponente für niedrige Einkommen. Bevor die Verhandlungen am Mittag starten, gibt's am Vormittag noch eine Kundgebung der IG Metall in München. Der Tod der 87-jährigen Mari Carmen Abascal erschüttert Spanien. Sie war durch ihre Zwangsräumung vor 2 Wochen bekannt geworden und lag seitdem im Krankenhaus. Demonstranten haben der Frau mit einer Schweigeminute gedacht und sind vor das Parlament gezogen, wo Mieterschutzregeln gescheitert waren. Die Gewerkschaften wollen das Land am 11. November mit einem Generalstreik lahmlegen. Gut war's. Das hat Unionsfraktionschef Frei gesagt, als er nach 4 Stunden Sitzung gestern Abend den Koalitionsausschuss im Kanzleramt verlassen hat. Was dabei rausgekommen ist, will die Bundesregierung noch bekannt geben. Hauptsächlich ging's bei dem Treffen darum, wie die beschlossenen Reformen umgesetzt werden. Dazu gehören zum Beispiel die Bereiche Rente, Pflege, Arbeitsmarkt und Steuern. Thema waren auch die 3 Landtagswahlen im September.
6: Das Alpenwelle-Wetter ja heute ist ein typischer Herbsttag. Also wir starten unterschiedlich rein. Erstmal war es schön, jetzt haben wir so ein paar Wolken, die am Start sind. Vereinzelt kann es dann auch mal regnen. Tagsüber wechseln sich aber Wolken und sonnige Phasen dann immer mal wieder so ein bisschen ab. Aber ab der Mittagszeit, da kommt dann der Herbst auf uns zu. Es kommen viele Wolken vom Fünfseenland her und dann soll es sauber runterregnen. Das heißt, Dachfenster sind hoffentlich geschlossen. Hoffentlich habt ihr eine Regenjacke dabei und vielleicht einen Pulli, weil es soll schon brutal regnen. Und wenn es regnet, dann gehen die Temperaturen auch runter. Bis zur Mittagszeit 16 bis 19 Grad. Aber wie gesagt, mit dem Regen kühlt es dann nochmal sauber ab. Die weiteren Aussichten wird es denn die kommenden Tage wieder schöner? Ja, zum Teil. Morgen sind anfangs, also in der Früh, noch letzte Schauer unterwegs. Ansonsten kommt vorübergehend die Sonne raus. Am Wochenende, da ist es unbeständig. Wir haben einen Mix aus Wolken und Sonne. Regen ist trotzdem auch immer mal wieder mit dabei. Und die Temperaturen meistens unter 15 Grad.
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6: Der Alpenwelle Verkehrsservice kurz nach 8. Wir schauen auf die Straßen und wir sehen natürlich wieder ganz viel Berufsverkehr unterwegs in Bad Tölz auf der B472. Diesmal staut sich sie in beiden Richtungen. Einmal von der Flinthöhe kommend in Richtung Bad Heilbrunn sozusagen und einmal von Bad Heilbrunn kommend hoch in Richtung der Flinthöhe. Beide Richtungen ungefähr 10 bis 15 Minuten, die es länger dauert. Geblitzt wird auch im Alpenwelleland. In Irschenberg steht einer Tankstelle Richtung Miesbach. In Miesbach selbst wird noch geblitzt. Auf der Bayerisch-Zeller Straße. Grünwald, Kaiser-Ludwig-Straße, 30er-Zone. In Bad Tölz steht der Blitzer am Friedhofsberg. Genauso in Lenggries auf der Karwendelstraße. In Straßlach, Grünwalder Straße. In Ascholding wird geblitzt. In der Ortsdurchfahrt in Garmisch-Partenkirchen auf der St. Martin-Straße. In Seeshaupt, Ortsausgang in Richtung Weilheim. Und in Berg am Starnberger See wird geblitzt auf der Seeshaupter Straße. Habt ihr noch was für uns? Staus, Blitzer oder andere Meldungen? Gerne einfach eine WhatsApp schreiben oder kurz anrufen. Beides geht unter der 08041 799 und 4x4. Gute Fahrt euch!
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6: Und mit euch. Ganz ehrlich, morgens, da passieren manchmal die unnötigsten Sachen. Wir sind eh schon spät dran, wollen ganz schnell aus dem Haus und auf einmal sind die Schlüssel nicht da. Mein Gott. Deswegen start mal ganz entspannt rein. Mit einfach mehr Musik. Sophia George, Girly Girly für euch am Start. Davon noch Joe, eine aktuelle Nummer, End of Beginning. Und mit dem hier gehen wir rein. Alex Band, Tonight, 5 nach 8. Wunderschönen guten Morgen. Well.

0: Schönen Donnerstag euch mit Sophia, George, Girly, Girly. Viertel nach acht hier, die Alpenwelle Morning Show.
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0: Eine Stimme, zwei Generationen. Morten Harket und seine Tochter Tomine. Ja, um sie kurz vorzustellen, Morten Harket müssen wir wahrscheinlich nicht groß vorstellen. Als Sänger von Aha hat er mit diesem Song hier schon Musikgeschichte geschrieben. Kennen wir alle Take On Me. Sind wir mal ehrlich, Morten Harket, damals Frontsänger der Band Aha gewesen. Tomine Harket kennen wahrscheinlich die wenigsten von euch. Sie selbst ist Musikerin und jetzt gemeinsam mit ihrem Vater auf der neuen Single zu hören. Hold Me heißt der Song und gleichzeitig ist er so ein bisschen der Vorgeschmack fürs neue Album von Morten Harket. Ja, und genau deshalb lohnt sich dieser neue Song. Man kennt die Stimme, aber man hört sie hier in so einer Kombi, die wahrscheinlich noch keiner kennt. Vater-Tochter-Duo Morten Harket und Tomine Harket. Unser Alpenwelle-Hithammer Hold Me. Hier. Nur hier. Auf eurer Alpenwelle.

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reinstarten mit Loy und David Puentes, Golden Summer, hier auf eurer Alpenwelle. Ein abgerissenes Haus, ganz viele Trümmer, kaputte Mauern und drumherum Bauzäune. Ja, so schaut's aktuell in der Hindenburgstraße beim Postareal in Bad Tölz aus. In Zukunft soll hier aber was ganz, ganz Neues entstehen. Wie weit die Planungen schon sind, hört ihr gleich beim Alex in den Alpenwelle Regionalnachrichten. Euer Update am Morgen nach einem Klassiker aus den 80ern von Queen, Radio Gaga.

0: absoluter Klassiker. Queen, Radio Gaga, 8.30 Uhr jetzt, 8:30.
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2: Mit Alexander Blumtritt. Wie steht's eigentlich um das Postareal in Bad Tölz? Die aktuellen Eigentümer möchten den ungenutzten Komplex entwickeln. Wir haben Bürgermeister Ingo Mehner zum aktuellen Stand gefragt.
3: Das ist so ein gutes Projekt, weil dort wahnsinnig viel Arbeit drinsteckt, vor allem von den Eigentümern, und man nach außen jetzt den Abriss gesehen hat und sich, glaube ich, viele fragen, wann geht's denn weiter? Uns und den Eigentümern ist ganz wichtig, dass dort ein Lebensmitteleinzelhändler reinkommt, nachdem aus der Marktstraße der letzte raus ist, und dort steckt gerade viel Zeit der Eigentümer drin, mit konkreten Lebensmittelhändlern zu verhandeln. Und das ist das Entscheidende, dass dort geklärt sein muss, wer kommt rein, mit welcher Fläche und welche Anforderungen sind da, weil erst dann der Rest des Geländes weiter beplant werden kann. Und dann wird auch die Stadt wieder gefragt sein. Und momentan stecken die Eigentümer viel Zeit rein, um dort eine Lösung zu finden.
2: Bis Mitte 2023 hatte dort die Hauptpost gestanden. Seit vergangenem Jahr ist das Baufeld weitgehend geräumt. Ein gestohlener Anhänger ist in Lenggries wieder aufgetaucht. Er stand auf dem Parkplatz am Waldfriedhof. Der 750 Kilo Anhänger mit blauer Plane war zuvor in Holzkirchen verschwunden. Das Kennzeichen stammt wiederum von einem Anhänger, der in Bad Tölz geklaut wurde. Die Tölzer Polizei sucht jetzt Zeugen, die in letzter Zeit rund um den Waldfriedhof-Parkplatz in Lenggries verdächtige Beobachtungen gemacht haben. In Geretsried-Gartenberg findet am Samstag eine größere Einsatzübung statt. Polizei, Feuerwehr, BRK, Bergwacht und mehrere Rettungshundestaffeln trainieren gemeinsam die Suche nach vermissten Personen. Unterstützt werden sie dabei auch von Drohnen. Im Bereich der Übung sind am Vormittag vermehrt Einsatzfahrzeuge unterwegs. Auch Rettungshunde und Drohnen könnten für die Bevölkerung zu sehen sein.
0: Damit schauen wir aufs Alpenwelle-Wetter heute. Wir starten erst einmal gar nicht so schlecht in den Tag. Macht ein bisschen Hoffnung. Ein paar Wolken sind dabei, aber immer mal wieder blitzt die Sonne durch. Das zieht sich jetzt auch durch den Vormittag durch. Ein paar sonnige Phasen, sonst viele Wolken am Start. Aber ab der Mittagszeit, da kracht's dann ordentlich. Also vom Fünfseenland her kommen viele Wolken zu uns ins Alpenwelle-Land. Und dann soll's sauber regnen hier bei uns. Also wirklich super runterschütten. Einzelne Gewitter sind noch mit dabei und es wird auch ein bisschen frischer. Temperaturen bis zur Mittagszeit 16 bis 19 Grad an der Spitze. Wenn es dann anfängt zu regnen, da kühlt es dann sauber ab. In Gmund bei euch 14 Grad. Reichersbeuern auch 14 Grad und 13 Grad aktuell in Wackersberg. Die weiteren Aussichten morgen ein bisschen friedlicher als heute. Also wir starten mit letzten Schauern, aber dann kommt vorübergehend die Sonne raus. Am Wochenende bleibt es unbeständig. Wir haben Wolken, wir haben ein bisschen Sonne und teilweise Regen. Dazu Temperaturen unter 15 Grad.
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0: Der Alpenwelle Verkehrsservice um kurz nach 8:30. Wer in Richtung Süden unterwegs ist, in Richtung Chiemsee, plant hier auf jeden Fall mehr Zeit ein auf der A8 München in Richtung Salzburg. Zwischen dem Inntal-Dreieck und Rohrdorf staut sich's weiterhin. Wegen dieser Baustelle, das wird sich auch noch ein bisschen ziehen und ganz, ganz viele Pendler leiden hier jeden Tag. Aktuell wieder 20 Minuten, die es länger dauert, ähnlich auch in der Gegenrichtung. Leicht Berufsverkehr noch unterwegs in Bad Tölz auf der B472 hoch in Richtung Flint. Windhöhe sozusagen, staut sich's ganz, ganz leicht hier. 5 bis 10 Minuten, die es länger dauert. Blitze haben wir natürlich auch stehen im Alpenwelle-Land. In Miesbach auf der Bayerisch-Zeller Straße steht einer. Grünwald, Kaiser-Ludwig-Straße, 30er-Zone. In Bad Tölz am Friedhofsberg wird geblitzt. Genauso in Lenggries, Karwendelstraße. Wir haben noch einen stehen zwischen Königsdorf und Geretsried auf der Grundstraße, frisch gemeldet worden vom Oliver. Oliver, danke dir sehr fürs Melden. In Garmisch, St. Martin-Straße, Seeshaupt, Ortsausgang Richtung Weilheim, und den Berg am Starnberger See wird auch geblitzt. Habt ihr noch was? Staus, Blitzer, andere Meldungen? Gerne Bescheid geben. 08041 799 und 4x die 4. Gute Fahrt.
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0: Mit mir Thomas Wiegele. Er steht scheinbar immer wahnsinnig früh auf. Zumindest singt das Michael Schulte gleich. 5 a.m. sein Song, 5 Uhr morgens. Davor noch Power zum Mitsingen mit Roxette. Wir bereiten uns aufs Wochenende vor, auf ganz besondere Nächte. Avicii. 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The Nights. Jetzt hier für euch 8:35 Uhr.

0: 8.44 Uhr, schönen guten Morgen, Michael Schulte, 5 am.
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0: Creedence Clearwater Revival, Have You Ever Seen the Rain? 8.48 Uhr hier die Alpenwelle Morning Show. Gleich mit dem exklusiven letzten Song der Stunde, unser gescheiter Alpensound. Den gibt's nur hier zu hören, auf eurer Alpenwelle. Der Fenzel ist am Start. Heid kehrt uns die Welt. Und wenn wir mit dem Motto heute durch diesen Tag gehen, ja, dann kann uns nichts mehr aufhalten. Davor noch ein Song, wo der Anfang wirklich ganz, ganz verrückt ist und wo man eigentlich gar nicht so richtig erwartet, was jetzt kommt. Murrayhead, One Night in Bangkok. Gleich hier, 8.49 Uhr.
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4: Ich bin Helen Martin. Guten Morgen. Läuft in der Nähe des Münchner Flughafens wirklich ein Puma rum? Nachdem ein Jäger am Dienstagabend ein verdächtiges Tier gefilmt hat, steht genau das im Raum. Tatsächlich halten es Experten auch nicht für unwahrscheinlich, dass es wirklich ein Puma ist. Neue Spuren zu dem mysteriösen Tier gibt's aber nicht, obwohl die Polizei in der Nacht mit Wärmebildkameras weitergesucht hat. Falls es wirklich ein Puma sein sollte, ist vollkommen unklar, wo der herkommt. Mehr als 4 Stunden saßen die Spitzen von Union und SPD gestern Abend im Koalitionsausschuss zusammen. Jetzt haben beide Seiten ein Statement rausgegeben. Da sprechen die Fraktionschefs von einer historischen Bewährungsprobe für die Demokratie. Man wolle das Land nicht Extremisten überlassen. Hintergrund sind die Wahlerfolge der AfD und der Linken. Die Koalition will sich jetzt vor allem auf wirtschaftliches Wachstum, sichere Arbeitsplätze und den gesellschaftlichen Zusammenhalt konzentrieren. Im Bundestag geht's am Vormittag zum ersten Mal um die geplante Einkommensteuerreform der schwarz-roten Koalition. Der Gesetzentwurf von Finanzminister Klingbeil sieht Entlastungen vor, vor allem für kleine und mittlere Einkommen und Familien mit Kindern. Thomas Bremser berichtet.
5: Die Bundesregierung plant, das Kindergeld in den kommenden 2 Jahren leicht zu erhöhen und den steuerfreien Grundfreibetrag anzuheben. Außerdem soll der Spitzensteuersatz erst später greifen. Finanziert wird das unter anderem durch höhere Steuern für Reiche. Das sei kein großer Wurf, sagen Kritiker. Und die CDU wünscht sich einen Ausgleich für die kalte Progression, also den Effekt, dass, wenn Löhne steigen, auch mehr Steuern fällig werden.
4: Auch heute gibt's wieder Schülerproteste in Frankreich. Verschiedene Bildungsgewerkschaften haben zu Streiks und Demonstrationen aufgerufen. Frankreichs Regierungschef Le Cornu hatte am Abend versucht, die Schülerinnen und Schüler zu besänftigen. Er hat bessere Lernbedingungen in Aussicht gestellt, mehr Geld für Bildung soll es aber nicht geben.
6: Das Alpenwelle-Wetter, wir starten jetzt erstmal wunderschön rein in diesen Tag, also wir haben ein paar Wolken, immer mal wieder blitzt aber die Sonne durch und dann kommt das Tief Felicia zu uns ins Alpenwelle-Land, bringt ganz, ganz viele Wolken und ganz, ganz viel Regen, also ab der Mittagszeit eigentlich geht's los und dann soll es sauber runterschütten bis in den Abend, bis in die Nacht rein und es sogar bis in den kommenden Morgen. Ja, Temperaturen heute 16 bis 19 Grad. Wenn es dann regnet, kühlt's ein bisschen runter. Also auf jeden Fall Regenschirm mitnehmen, Regenjacke und auch einen dicken Pulli, wenn ihr einen dabei habt. Die weiteren Aussichten, wie schaut's die kommenden Tage aus? Es wird ein bisschen friedlicher, Gott sei Dank. Morgen starten wir noch in der Früh mit ein paar Schauer, die noch unterwegs sind, aber das sind die letzten, dann hört's auf, dann kommt vorübergehend auch mal die Sonne raus am Wochenende. Da bleibt's dann unbeständig. Wir haben einen Mix aus Wolken, Sonne und teilweise noch Regen. Temperaturen gehen aber so unter 15 Grad.
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6: Der Alpenwelle-Verkehrsservice kurz nach 9. Wir schauen auf die Straßen im Alpenwelle-Land. Weiterhin natürlich Stau auf der A8 München in Richtung Salzburg zwischen dem Inntal-Dreieck und Rohrdorf. Gerade 25 Minuten, die es länger dauert. Ähnlich auch in der Gegenrichtung. Das ist hier die blöde Baustelle. Das wird sich auch noch ein bisschen ziehen. Habt hier auf jeden Fall ganz viel Geduld. Blitzer haben wir auch bei uns im Alpenwelle-Land, ist klar, in Miesbach. Auf der Bayerisch-Zeller Straße steht der Blitzer, genauso ganz frisch gemeldet vom Felix. In Otterfing auf der Plankhammer Straße, das ist die lange Straße, hier nur 40 erlaubt. In Grünwald wird geblitzt, Kaiser-Ludwig-Straße, 30er-Zone. In Bad Tölz am Friedhofsberg, in Lengries auf der Karwendelstraße steht der Blitzer, genauso zwischen Königsdorf und Geretsried auf der Grundstraße. In Garmisch, St. Martin-Straße, Seeshaupt, Ortsaus in Richtung Weilheim, dann haben wir nur einen Blitzer stehen am Starnberger See auf der Seeshaupter Straße. Habt ihr noch was? Staus, Blitzer, andere Meldungen? Gerne Bescheid geben. 08041 799 und 4x die 4. Gute Fahrt.
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6: Und natürlich auch mit euch. Irgendwie ist es schon ein bisschen verrückt, oder wie schnell so ein Morgen vorbeigeht. Heute vor allem. Vorhin gerade erst 7 Uhr und jetzt schon kurz nach 9. Keine Ahnung, ob es euch auch so geht, aber wir schauen gemeinsam auf die Uhr und denken uns, hä, wo ist denn eigentlich die Zeit hin? Ja, freilich, mit einfach mehr Musik, da vergeht die Zeit so viel schneller. Deswegen gibt's jetzt nochmal was auf die Ohren für euch. Bon Jovi dabei. These Days, davon noch Kygo und Conrad Sewell mit Firestone. Und es geht ganz entspannt rein mit Tempest City und Self Aware, PCs sind hochgefahren, Mails sind gecheckt und Musik gibt's noch.

0: Ich frage mich, ob er immer noch so hoch kommt. Bon Jovi, 9.17 Uhr, hier die Alpenwelle Morning Show. Wir sind Schöpfung. Ja, diesen schönen Satz hat sich die Mittelschule in Miesbach jetzt ganz offiziell zum Motto gemacht. Warum eigentlich? Erklärt uns am besten Schuldirektorin Birgit Ostermeier.
1: Weil wir unseren Schülerinnen und Schülern vermitteln möchten, dass sie Teil einer Gemeinschaft und einer lebenswerten Welt sind und dass damit auch Verantwortung verbunden ist. Schöpfung verstehen wir dabei nicht nur im religiösen Sinn, sondern als Auftrag, achtsam mit Menschen, der Natur und unserer Umwelt umzugehen.
0: Schule sollte eben nicht nur Wissen vermitteln, klar, ist auch wichtig, aber junge Menschen sollten auch dabei geholfen werden, zu respektvollen, verantwortungsbewussten Erwachsenen zu werden.
1: Wir sind Schöpfung bringt für uns daher einen ganz wichtigen Gedanken auf den Punkt. Jeder Mensch ist wertvoll, jeder gehört dazu und jeder kann etwas dazu beitragen, unsere gemeinsame Welt positiv zu gestalten.
0: Ines Zeitler ist Lehrerin an der Mittelschule in Miesbach und von dem neuen Leitspruch auch ja sehr angetan.
2: Dieses Motto ist einfach unglaublich vielschichtig und gewinnbringend, gerade für eine Schule, weil man eben zahlreiche Aspekte hineinpacken kann. Momentan befinden wir uns ja noch so in der Start- und Etablierungsphase. Das heißt, wir arbeiten mit verschiedenen Projekten, sei es zum Thema Upcycling, Müll sammeln oder diversen Kunstprojekten. Und diese Projekte führen wir in allen Jahrgangsstufen durch.
0: Geistiger Vater von Wir sind Schöpfung ist übrigens der Miesbacher Fotograf Hans-Günther Kaufmann. Warum er diesen Gedanken gerade an Kinder weitergeben möchte, erfahrt ihr in einer halben Stunde um 3:15 Uhr hier auf eurer Alpenwelle.
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Kommt gut rein in den Arbeitstag am Donnerstag, der kleine Freitag mit den Beats von der Swedish House Mafia, Wait So Long um 9.27 Uhr. 3 Spiele in 6 Tagen stehen an für die Tölzer Löwen, das heißt ordentliches Programm. Schon morgen geht's los, Heimspiel. Alles mehr dazu gleich vom Herbert in den Nachrichten. Euer Update am Morgen.

0: Ka-ching.
1: Immer wieder schön, wenn die Kasse klingelt. Shania Twain, 9.30 Uhr, halb 10.
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3: Mit Herbert Wieting. Gute Nachrichten für Land- und Forstwirte im Alpenwelleland. Die Bundesregierung will die neuen EU-Regeln gegen Entwaldung möglichst bürokratiearm umsetzen. Das Bundeskabinett hat dazu eine entsprechende Verwaltungsvorschrift beschlossen. Gerade kleine Forstbetriebe sollen entlastet werden. Statt aufwendiger Geodaten reicht künftig nur die Angabe der Adresse eines betroffenen Grundstücks. Die Stadt Starnberg hat den Badeplatz am Steininger Grundstück am unteren Seeweg mit sofortiger Wirkung gesperrt. Grund ist eine erkrankte, rund 36 Meter hohe Rotbuche. Bei einer Kontrolle wurde festgestellt, dass sich der Zustand des Baumes deutlich verschlechtert hat. Außerdem wurde ein holzzerstörender Pilz entdeckt. Dadurch besteht die Gefahr, dass bei Wind starke Äste abbrechen. Der gesamte Badeplatz bleibt deswegen vorsorglich geschlossen. Die Stadt bittet darum, die Absperrungen unbedingt zu beachten. Und zum Sport. 3 Spiele in 6 Tagen stehen für die Tölzer Löwen an. Los geht's morgen um 19.30 Uhr in der Hacker-Pschorr-Arena gegen den Deggendorfer SC. Die Tölzer gehen als Tabellenführer ins Topspiel und wollen Platz 1 verteidigen. Am Sonntag folgt dann um 15 Uhr das Auswärtsspiel beim EHF Passau. Am Dienstag geht's dann zu Hause gegen den derzeit 5. EC Peiting.
1: Auf geht's, Dazer, schießt ein Tor, schießt ein Tor, schießt ein Tor. Wir wünschen natürlich den Tölzer Löwen ganz, ganz viel Erfolg und schauen jetzt erst einmal aufs Alpenwelle-Wetter. Heute wechseln sich erst einmal Wolken und kurze sonnige Phasen ab. Wir haben nur einzelne Schauer. Ab der Mittagszeit, da kommt dann das Tief Felicia auf uns zu und dann kracht's ein bisschen zur Mittagszeit. Vom Fünfseenland her teilweise kräftiger Regen und Gewitter. Beim Regen, da wird's natürlich auch ein bisschen kälter, das heißt eine Kaltfront kommt auf uns zu. Temperaturen 16 bis 19 Grad und im Regen dann kälter. Am Abend, da zieht sich der Regen in Richtung Tirol zurück. In der Nacht, da wird es dann ein bisschen weniger. Tiefstwerte heute 7 bis 4 Grad. Wie schaut es in den Städten und in den Gemeinden aus im Alpenwelleland? Ja, ganz okay. Königsdorf 15 Grad, Otterfing auch 15 Grad und in Valais bei euch Mesmer auch 15 Grad. Morgen haben wir einen Mix aus Wolken und immer mehr Sonne. Einzelt kann es dann am Morgen noch regnen. Am Samstag regnet es weiter. Am Sonntag, da wechseln sich Wolken und Sonne ein bisschen ab. Aber am Samstag, keine Sorge, blitzt doch mal die Sonne durch.
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1: Der Alpenwelle Verkehrsservice um kurz nach 9:30. Unser Sorgenkind, die A8 München in Richtung Salzburg. Sie hört nicht auf, sie geht immer weiter. Der Stau aktuell zwischen dem Inntal-Dreieck und Rohrdorf liegt hier an der Baustelle. Die Straße ist hier auf eine Spur verengt sozusagen. Man quetscht sich so über die Gegenfahrbahn dran vorbei. Und das dauert einfach in beiden Richtungen aktuell 20 Minuten, die es hier länger dauert. Blitzer haben wir auch in Miesbach auf der Bayerisch-Zeller Straße, Otterfing, Plankhammer Straße, genauso in Grünwald, Kaiser-Ludwig-Straße in der 30er-Zone, in Bad Tölz wird noch geblitzt am Friedhofsberg, auf der Karwendelstraße haben sie einen aufgebaut, in Lenggries, zwischen Königsdorf und Geretsried steht einer, auf der Grundstraße, in Garmisch, St. Martin-Straße, genauso in Seeshaupt, Ortsausgang Richtung Weilheim, in Berg am Starnberger See, Seeshaupter Straße und der Oliver hat uns einen ganz frischen Blitzer gemeldet, in Perchen bei Starnberg auf der Berger Straße. Der blitzt hier allerdings nur bis 17 Uhr. Ja, haben's extra zeitfest gemacht. Habt ihr noch was? Staus, Blitzer, macht es wieder Oliver. Einfach melden, auf WhatsApp schreiben oder kurz anrufen. 08041 799 und 4x4.
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1: Mit mir Thomas Wiegele, Guinness, Schafe und wunderschöne Natur. Das ist Irland. Oh, Ray Garvey hätte ich fast vergessen. Der gehört dann natürlich auch mit dazu, zu Irland. Und sein neuer Song hier bei uns, Rivers, davor aber noch Coldplay. Wir gehen rein mit den späten 90ern und frühen 2000ern. Sonic. It feels so good. Hoffentlich das Motto des Donnerstags, 9.35 Uhr.

0: 9:46 Uhr, die Alpenwelle Morning Show. Die Mittelschule in Miesbach, sie hat ein neues Motto. Wir sind Schöpfung. Bei der Einweihungsfeier war auch Politprominenz mit dabei. Landtagspräsidentin Ilse Aigner zum Beispiel hat eine Rede gehalten und Bundestagsmitglied Armin Laschet hat einen Videogruß aus Berlin geschickt. Laschet zum Beispiel ist mit dafür verantwortlich, dass es diesen Leitspruch überhaupt gibt. Der hat nämlich einen guten alten Freund in Miesbach, den Fotografen Hans-Günther Kaufmann. Und dem hat Armin Laschet vor ein paar Jahren nämlich einen Auftrag gegeben. Er sollte eine Fotoreihe machen zu dem Thema, dass die großen Weltreligionen im Grunde alle dasselbe sagen. Wir alle sind Teil derselben Schöpfung. Ja, und wir sollten sie auch respektieren und schützen, logischerweise. Und daraus wurde zunächst mal eine Fotoausstellung. Hans-Günther Kaufmann.
1: Wir waren ja mit dieser Ausstellung schon an sehr prominenten Plätzen. Also der Start war ja beim Weltklimagipfel. Wir waren auf der Frankfurter Buchmesse. Wir waren in Landtagen und an vielen prominenten, wunderbaren Orten. Das ist zwar auch wichtig, aber alle, die dort eingeladen oder präsent waren, die kannten natürlich das Thema schon. Und es hat sich wenig bewegt. Und dann kam irgendwann die Idee, wenn man über Zukunft spricht, dann muss man die Kinder mit einbeziehen, weil die sind die Zukunft. So ist das entstanden.
0: Das ergibt Sinn. Und warum speziell die Mittelschule in Miesbach?
1: Das hat sich eher zufällig ergeben. Also Mittelschule in Miesbach, weil ich in Miesbach wohne und lebe. Und eine Lehrerin, die hatte sich für das Thema schon mal interessiert, die Frau Zeitler, die hat mal eine Ausstellung gesehen und fand das interessant und kam mit der Frage, ob das nicht auch etwas für die Mittelschule wäre. So ist es entstanden.
0: Hans-Günther Kaufmann hofft jetzt, dass Wir sind Schöpfung auch über Miesbach hinaus rausstrahlt.
1: Also ich träume, dass es mal wirklich eine Bewegung wird, so wie irgendwann Friday for Future entstanden ist. Nur unsere Bewegung soll nicht aus dem Protest kommen, sondern gemeinsam Zukunft gestalten. Also nicht Revolution, indem man also einen Schuldigen ausmacht und den bestraft, sondern Evolution, dass wir sagen, wir haben jetzt aufgrund dieser Krise die Chance, eine bessere Welt zu gestalten. Gemeinsam. Also nicht alt gegen jung oder jung gegen alt oder reiche gegen arme, sondern alle Menschen atmen die gleiche Luft, trinken das gleiche Wasser. Und um das geht's eigentlich, dass wir uns die Schätze der Natur, also Schöpfung, bewahren und dass uns dessen bewusst werden.
0: Dass wir einfach wieder ein bisschen zusammenwachsen, ergibt wahnsinnig viel Sinn. Wir sind Schöpfung, das neue Motto der Mittelschule in Miesbach. Das ist ein Gedanke, den man Kindern und Jugendlichen guten Gewissens mal so ein bisschen mit auf den Weg geben kann. Wir sitzen alle im selben Boot. Wir hören alle einfach mehr Musik von John Farnham.

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4: Ich bin Helen Martin. 2,5 Wochen nach der Wahl in Berlin dürfte der Weg für rot-grün-rote Sondierungsgespräche zur Regierungsbildung frei sein. Linke, Grüne und SPD haben sich auf ein Handlungspaket verständigt, wie es aus Parteikreisen heißt. Dieses Paket soll greifen, wenn es antisemitische Vorfälle geben sollte. Damit haben die drei Parteien ein zentrales Hindernis für den Beginn von Sondierungen beiseite gelegt. Seit einer Woche gilt jetzt der Tankrabatt. Der Bund verzichtet auf Steuern in Höhe von knapp 17 Cent pro Liter, um die Autofahrer zu entlasten. Das Ganze ist aber ziemlich umstritten. Ronny Thorau berichtet.
5: Bisher sehen sich eher die Kritiker bestätigt. Der Tankrabatt werde, wie befürchtet, nicht vollständig an die Autofahrerinnen und Autofahrer weitergegeben, rechnen zum Beispiel Experten des IFO-Instituts vor. Branchenvertreter der Tankstellengesellschaften behaupten dagegen, die 17 Cent Steuersenkung werde weitergegeben. Allerdings seien die Einkaufspreise für Kraftstoffe am Weltmarkt zuletzt gestiegen.
4: In Hallstatt bei Bamberg soll ein Museum für Sams-Erfinder Paul Mahr entstehen. Doch kurz standen die Pläne und Arbeiten dafür auf der Kippe. Gegner des Projekts wollten einen Bürgerentscheid durchsetzen. Der Stadtrat hat dem gestern Abend aber einen Riegel vorgeschoben. Eine Anwaltskanzlei hat das Bürgerbegehren nämlich als unzulässig eingestuft. Es kann also weitergehen mit dem Paul Mahr Museum. Eigentlich hatte es unter internationalen Fußballverbänden eine breite Front gegen FIFA-Präsident Infantino gegeben. Aber die scheint zu bröckeln. Nachdem sich erst mehrere arabische Verbände hinter Infantino gestellt haben, kommen nun auch vom asiatischen Verband AFC versöhnliche Töne. Es gehe nicht um eine grundlegende Neugestaltung der FIFA-Strukturen, heißt es in einem Brief, sondern darum, bestehende Strukturen zu stärken.
6: Das Alpenwelle-Wetter heute Vormittag: wechseln sich erstmal Wolken und kurze sonnige Phasen ab. Dazu gibt's einzelne Schauer. Ab Mittag dann zieht's von Westen her zu. Regen und Gewitter kommen. Der West- bis Nordwestwind frischt kräftig auf. Anfangs sind auch Sturmböen möglich. Zunächst noch 16 bis 19 Grad heute. Mit dem Regen wird's dann aber deutlich kälter. Am Abend zieht der Regen so Richtung Tirol ab und nachts lockern die Wolken auf. Dann haben wir 7 bis 4 Grad. Morgen mehr Sonnenschein. Anfangs noch einzelne Schauer. Am Samstag gibt's häufiger mal Regen, am Sonntag dann wieder Sonne, Wolken und nur einzelne Schauer, dazu meistens etwas unter 15 Grad.
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6: Der Alpenwelle Verkehrsservice um kurz nach 10 A8 München Richtung Salzburg. Na klar, 2,5 Kilometer Stau zwischen dem Inntal-Dreieck und Rohrdorf. Rechnet mit einer Viertelstunde mehr, die ihr braucht. Und B472 durch Miesbach aus Fahrtrichtung Kreisel südwärts quasi. Es gibt ein bisschen Stau, nix Wildes. Geblitzt wird selbstverständlich nicht zu knapp. Es steht einer in Miesbach in der Bayerischzeller Straße. Genau, dann in Otterfing auf der Plankhammer Straße. In Grünwald in der Kaiser-Ludwig-Straße. In Bad Tölz am Friedhofsberg. In Lengries an der Karwendel-Straße. Einer steht zwischen Königsdorf und Geritzried. Und zwar bei der Grundstraße. In Garmisch-Partenkirchen die St. Martin-Straße. Seeshaupt, der Ortsausgang, Fahrtrichtung Weilheim. Berg am Starnberger See in der Seeshaupter Straße. Und in Percha bei Starnberg, da steht er auf der Berger Straße. Habt ihr noch irgendwas entdeckt? Staus, Blitzer, Störungen? 08041 799 4x4. Ruft uns an, schickt uns eine Nachricht. Wir lesen alles, nehmen alles gerne entgegen und sagen es dann weiter. Dankeschön.
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6: Mit dem Alex. Schön, dass ihr alle mit dabei seid. Wir starten diese Stunde mit so einer richtig feierlichen Hymne. Stellt euch vor, dazu kommt ihr ins Büro, geht erhobenen Hauptes die Treppe rauf, stoßt die Tür auf und da seid ihr. Kompetent, wunderschön und für alles bereit. So soll's durch den Tag gehen für euch. Gleich euer Horoskop für weitere Motivation. Und hier sind Maike the Mechanics mit Word of Mouth.

0: Hug Yourself von Kamerad, umarme dich selbst. Das könnte auch so ein Tipp des Tages sein. Aber hier kommen noch mehr. 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
2: Widder. Ihre Angst vor neuen Aufgaben ist unbegründet. Sie werden sie spielend meistern.
1: Stier.
2: Sie sollten aufgeschlossen bleiben. Was haben Sie denn davon, wenn Sie sich ärgern?
3: Zwilling.
2: Sie müssen jetzt aufpassen, dass Sie nichts falsch machen. Es gibt Situationen, die man nicht durchblicken kann.
1: Krebs.
2: Sie schaffen es leider nicht, andere mit Ihrer Energie anzustecken. Seien Sie also nachsichtig.
3: Löwe.
2: Sie sollten die Familie möglichst mit einbeziehen, wenn Sie Ihre Freizeit gestalten. Das macht allen mehr Freude.
1: Jungfrau.
2: Momentan sind Sie ganz schön wissbegierig. Jede kleine Anregung ist Ihnen von Herzen willkommen.
3: Waage.
2: Sie sollten sich an eine dringende Arbeit machen, denn noch können Sie alles bequem schaffen.
1: Skorpion.
2: Sie sollten es nicht an Konzentration fehlen lassen. Sorglosigkeit kann allzu leicht Rückschläge bringen.
3: Schütze.
2: Sie sollten sich über das Verständnis Ihres Partners freuen und dem guten Beispiel folgen.
1: Steinbock.
2: Ihre Ausdauer ist lobenswert. Wenn Sie auch noch Hilfe in Anspruch nehmen, können Sie viel erreichen.
3: Wassermann.
2: In der nächsten Zeit werden Sie kaum ohne Blessuren davonkommen. Jemand macht Ihnen Kummer.
1: Fische.
2: Mit Gewalt lässt sich gar nichts erzwingen. Diplomatie war immer noch der bessere Ratgeber.
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0: The Script mit Hall of Fame um 10.20 Uhr bei eurem Altenwelle Treffpunkt. Gleich 80er Musik aus Belgien. Das ist Soul Sister mit The Way to Your Heart. Kommt aber erst nach einem ganz faulen Lied, dem Lazy Song von Bruno Mars.
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0: Soul Sister aus Belgien, The Way to Your Heart. Genau 10.30 Uhr haben wir es, Nachrichtenzeit.
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2: Mit Herbert Wieting. Wie steht's um das Postareal in Bad Tölz? Die aktuellen Eigentümer möchten den ungenutzten Komplex weiterentwickeln. Die Alpenwelle hat Bürgermeister Ingo Mehner zum aktuellen Stand gefragt.
3: Das ist so ein gutes Projekt, weil dort wahnsinnig viel Arbeit drinsteckt, vor allem von den Eigentümern, und man nach außen jetzt den Abriss gesehen hat und sich, glaube ich, viele fragen, wann geht's denn weiter? Uns und den Eigentümern ist ganz wichtig, dass dort ein Lebensmitteleinzelhändler reinkommt, nachdem aus der Marktstraße der letzte raus ist, und dort steckt gerade viel Zeit der Eigentümer drin, mit konkreten Lebensmittelhändlern zu verhandeln, und das ist das Entscheidende, dass dort geklärt sein muss, wer kommt rein, mit welcher Fläche und welche Anforderungen sind da, weil erst dann der Rest des Geländes weiter beplant werden kann. Und dann wird auch die Stadt wieder gefragt sein. Und momentan stecken die Eigentümer viel Zeit rein, um dort eine Lösung zu finden.
2: Bis Mitte 2023 hatte dort die Hauptpost gestanden. Seit letztem Jahr ist das Bautfeld weitgehend geräumt. Das Krankenhaus Agatha Ried ist mit seinem Ausbildungsbus wieder im Landkreis Miesbach unterwegs. Eine Woche lang macht das Team an 9 Schulen Station und informiert Jugendliche über Pflegeberufe. Mitarbeiter und Auszubildende berichten aus ihrem Arbeitsalltag und beantworten Fragen. Besucht werden unter anderem Schulen in Schliersee, Fischbachau, Miesbach, Holzkirchen und Rottach-Egern. Und vom 14. bis zum 18. Oktober dreht sich beim 23. Internationalen Bergfilmfestival in Tegernsee wieder alles um Berge, Abenteuer und Natur. Zum Auftakt am Mittwoch zeigen der Rosenheimer Regisseur Valentin Rapp und der Schlierseer Moritz Attenberger ihre neuen Filme. Insgesamt stehen 88 Produktionen aus aller Welt auf dem Programm.
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0: Das Alpenwelle-Wetter, Wolken, etwas Sonne und einzelne Schauer, so sieht der Vormittag aus. Ab Mittag wird es dann ungemütlicher, vom Fünfseenland her kommt heftiger Regen und Gewitter. Dazu frischt der Wind auf, anfangs sind sogar Sturmböen möglich. Erstmal noch 16 bis 19 Grad, dann mit dem Regen geht es deutlich bergab. Abends zieht der Regen ab Richtung Tirol. Die Nacht, da wird es ein bisschen aufgelockert am Himmel, und 7 bis 4 Grad stehen auf dem Thermometer. Die weiteren Aussichten, morgen mehr Sonne, anfangs noch einzelne Schauer, Samstag eher regnerisch, der Sonntag wechselhaft, Höchstwerte in den nächsten Tagen meistens unter 15 Grad.
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0: Der Alpenwelle Verkehrsservice um kurz nach 10:30 plus eine Störungsmeldung aus dem Sendegebiet, und zwar A8. Der Baustellenstau zwischen Dreieck Inntal und Rohrdorf, aktuell 2,5 Kilometer, dauert ungefähr 15 Minuten länger. Ansonsten rollt's, aber geblitzt wird, und zwar in Otterfing auf der Plankhammer Straße, in Grünwald in der Kaiser-Ludwig-Straße, Bad Tölz am Friedhofsberg, Lenggries die Karwendel-Straße, die Grundstraße zwischen Königsdorf und Geretsried, Garmisch-Partenkirchen die Sankt-Martin-Straße, Seeshaupt der Ortsausgang Richtung Weilheim, Berg die Seeshaupter-Straße und Percha die Berger-Straße. 08041 799 und 4x die 4 ruft gerne kurz an oder schickt uns einfach eine kleine WhatsApp, wenn ihr mehr entdeckt habt. Dankeschön und kommt gut durch.
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0: Mit dem Alex, schön, dass ihr alle mit dabei seid. In 30 Sekunden zum Mars, das schafft nicht mal das Licht, aber die Band heißt trotzdem so und steuert gleich den hier bei. Seasons heißt der. Tina Turner auch mit dabei. Mit Typical Male. Ja, und Milo, der hat gut lachen, ist nämlich sein Glückstag. Schon wieder Musik aus Belgien. My Lucky Day. Schönen Donnerstag euch.

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0: Seasons von 30 Seconds to Mars und wir schauen in 5 Sekunden erstmal nach Wolfratshausen.
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0: Da gibt's morgen nämlich ein Musikkabarett. Morgen, der 9. Oktober, da kommen Stefan Kröll und die Kapelle So und So mit ihrem Programm Helden und Legenden in die Loisach-Halle. Sie folgen dabei den Spuren von berühmten und berüchtigten bayerischen Volkshelden, vom Räuber Kneißl über den bayerischen Hirsel bis zu den Hellsehern um Alois Ehlmeier. Virtuose Musik, die trifft auf pointierte Texte über Revoluzer, Freiheitskämpfer und Gauner aus dunkler Zeit. Beginn ist 19.30 Uhr. Die Karten kosten 32 Euro. Ab 32 Euro gibt's die, ermäßigt ab 28 Euro. Nochmal die harten Fakten zum Mitschreiben. Stefan Kröll und die Kapelle So und So, Programm Helden und Legenden, morgen Abend 19.30 Uhr in der Loisach-Halle Wolfratshausen. Ab dahin.
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0: Party von Bibi Rexha und New Religion. Gleich ein 2012er Hit von Taylor Swift, I Knew You Were Trouble. Und dann der letzte Song der Stund, der kommt von Janne Macher und nennt sich Hi Schnupfer.
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1: Ich bin Helen Martin. Der Koalitionsausschuss saß gestern Abend über 4 Stunden zusammen. In einer ersten Erklärung der Spitzen von Union und SPD heißt es, dass die geplanten Reformen schnell umgesetzt werden sollen. Diana Kramer hat die Einzelheiten.
2: Wirtschaftswachstum, sichere Arbeitsplätze und der gesellschaftliche Zusammenhalt sollen im Zentrum der weiteren Arbeit der Koalition stehen, heißt es, und die geplanten Reformen zügig zum Abschluss gebracht werden. Ob es da zwischen Union und SPD etwa bei der Rente noch Klärungsbedarf gibt, blieb offen. Einigkeit gab es in der Frage der Abgrenzung von politischem Extremismus, rechts wie links.
1: In Berlin haben Linke, Grüne und SPD ein zentrales Hindernis aus dem Weg geräumt, wenn es um Sondierungen geht. Aus Parteikreisen heißt es, dass sich die 3 Parteien auf ein Handlungspaket verständigt haben sollen, das im Fall antisemitischer Vorfälle greifen soll. Grüne und SPD hatten eine Vereinbarung rund um Antisemitismus, Rassismus und organisierter Kriminalität zur Bedingung für Sondierungsgespräche gemacht. Die Linke war bei der Wahl in Berlin stärkste Kraft geworden. Hubschrauber, Drohnen, Wärmebildkameras. All das ist schon zum Einsatz gekommen, um möglicherweise einen Puma im Landkreis Erding zu finden. Bislang alles ohne Erfolg. Heute sucht die Polizei weiter, auch mit Spürhunden. Ein Jäger hatte am Dienstag ein verdächtiges Tier mit einem Nachtsichtgerät gefilmt. Ein Experte sagt, ja, das könnte ein Puma sein. Das Landratsamt ist da zurückhaltender. Auch woher der vermeintliche Puma kommen könnte, ist unklar. Die Menschen in Deutschland sind letztes Jahr etwas mehr Bus und Bahn gefahren. Das Statistische Bundesamt spricht von einem Plus von 2% gegenüber 2024. Wenn man sich die letzten Jahre im Vergleich anschaut, gab es vor allem mehr Fahrgäste bei der Bahn, nämlich 10% mehr als noch 2015. Und die sind auch längere Strecken gefahren.
3: Also ich habe dieses Puma-Video gesehen. Ich finde, es sieht aus wie eine dicke Katze. Ich bin gespannt. Das Alpenwelle-Wetter. Momentan ist es noch ein Mix aus Wolken, Sonne und ein paar Schauern da draußen. Ab Mittag zieht von Westen her kräftiger Regen mit Gewittern auf. Der Wind legt dann dazu noch zu, anfangs sogar mit Sturmböen. 16 bis 19 Grad haben wir jetzt noch. Mit dem Wind wird's dann, mit dem Regen wird es dann aber deutlich kälter. Am Abend zieht der Regen ab und die Wolken lockern auf in der Nacht. 7 bis 4 Grad dann. Die weiteren Aussichten morgen freundlicher, mit mehr Sonne. Anfangs einzelne Schauer noch. Am Samstag gibt es wieder häufiger Regen und der Sonntag wird eher wechselhaft mit Sonne, Wolken und Schauern. Das Ganze bei unter 15 Grad.
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3: Der Alpenwelle-Verkehrsservice um kurz nach 11. A8 München Richtung Salzburg. 4 Kilometer stockender Verkehr zwischen Weyern und Irschenberg. Dauert ein paar Minütchen länger, 3, 4, 5 Minuten. A8, nochmal München Richtung Salzburg. 2,5 Kilometer Stau, ihr ahnt schon wo. Und zwar zwischen Dreieck Inntal und Rohrdorf, da gibt's eine Baustelle. Dauert hier maximal eine Viertelstunde länger. Ansonsten rollt's größtenteils. Geblitzt wird aktuell in Otterfing auf der Plankhammer Straße. Außerdem in Grünwald in der Kaiser-Ludwig-Straße. In Bad Tölz am Friedhofsberg. In Lenggries in der Karwendel-Straße. Zwischen Königsdorf und Geretsried auf der Grundstraße steht er. Garmisch-Partenkirchen, die Sankt-Martin-Straße. Seeshaupt, der Ortsausgang, Fahrt Richtung Weilheim. In Berg am Starnberger See steht er in der Seeshaupter-Straße. Und in Percha bei Starnberg steht er auf der Bergerstraße. 08041 799 und 4x4, ruft doch gerne kurz mal an oder schreibt mir bei WhatsApp und sagt uns, wenn ihr noch mehr gesehen habt. Danke.
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3: Mit dem Alex. Servus. Wir sind mitten in der Kürbiszeit und wenn es darum geht, Kürbis zuzubereiten, denken viele zuallererst an Kürbissuppe. Dass es auch anders geht, das zeigt eine kleine Umfrage in unserem Redaktionsteam.
8: Kürbisrisotto mit knusprig gebratenem Pancetta und Salbei.
3: Also ich mag Kürbis am liebsten als Ofengemüse, also einfach in Stücke schneiden, Olivenöl, Gewürze und dann rein in den Ofen für eine halbe Stunde. Dann ist der sehr schön butterweich und dazu gibt es dann irgendein
9: einen guten Dip.
10: Ich kann euch nur empfehlen, Kürbis vom Grill, wer das nicht kennt. Man schneidet den in kleine Stücke, ja, mundgerecht, wie so ein riesengroßes Steak. Dann haut man ihn auf den Grill drauf, bisschen Knoblauch, Pfeffer, Salz und muah.
3: So ein mundgerechtes, riesengroßes Kürbissteak, sehr schön. Lasst euch inspirieren und dazu bitte keine zu süßen Getränke. Bei uns lernt ihr gleich, warum Zucker in Getränken besonders tückisch ist. Hier ist Anastasia.

0: Martin Garrix und Ed Sheeran mit Repeat It um 11.16 Uhr. So eine Cola zum Essen, ein Eistee für unterwegs oder abends beim Fernsehen auf der Couch, eine Limonade. Süße Getränke, die konsumieren wir im Alltag oft so nebenbei. Sie sollen den Durst stillen, sind durch den Zucker aber quasi eine kleine Extramahlzeit und damit viel ungesünder als Kuchen oder süße Teilchen. Aber wieso ist das so? Kollegin Pia Wegner hat die Antwort.
1: Schon gewusst? Wieso ist Zucker in Getränken ungesünder als in fester Nahrung?
2: Weil flüssige Kalorien kaum satt machen. Ein Stück Kuchen wird gekaut, liegt länger im Magen und meldet dem Körper eher, hey, da kommt Energie. Limo oder Cola rutschen viel schneller durch. Der Zucker gelangt außerdem rascher ins Blut, der Blutzucker steigt stark an und fällt danach wieder ab. Und statt zu sättigen, kann das ein Gefühl von Müdigkeit und Heißhunger fördern. Auf die süße Limo folgen damit also oft weitere Kalorien und zwar in Form von Essen oder Snacks. So kommen schnell viele Kalorien zusammen, ohne dass echte Sättigung entsteht.

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0: Das ist Vans Joy mit Riptide. Wir gehen rein in die Nachrichten. Wir haben es gleich 11.31 Uhr.
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2: Mit Herbert Wieting. Der juristische Streit um den geplanten Neubau einer Gemeinschaftsunterkunft für Asylbewerber am Isarleitenweg in Bad Tölz geht weiter. Der Tölzer Stadtrat hat in seiner Sitzung Ende September einstimmig die Prozessvollmacht für die Rechtsanwaltskanzlei der Stadt erweitert. Die Kanzlei soll die Stadt nun auch im Verfahren um die sogenannte Nachbar-Anfechtungsklage vertiefen. Hintergrund sind zwei Klagen gegen die geplante Unterkunft. Zum einen klagt die Stadt selbst gegen die erteilte Baugenehmigung. Zum anderen hat ein Anwohner die Baugenehmigung ebenfalls angefochten. Das Verwaltungsgericht hatte beide Klagen im März abgewiesen. Die Stadt hält die Entscheidungen allerdings für falsch und will deshalb in die nächste Instanz gehen. Das Krankenhaus Agatha Ried ist mit seinem Ausbildungsbus wieder im Landkreis Miesbach unterwegs. Eine Woche lang macht das Team an 9 Schulen Station und informiert Jugendliche über Pflegeberufe. Mitarbeiter und Auszubildende berichten aus ihrem Arbeitsalltag und beantworten Fragen. Besucht werden unter anderem Schulen in Schliersee, Fischbachau, Miesbach-Holzkirchen und Rottach-Egern. Und zum Sport. 3 Spiele in 6 Tagen stehen für die Tölzer Löwen an. Los geht's morgen um 19.30 Uhr in der Hacab-Schor-Arena gegen den Deggendorfer SC. Die Tölzer gehen als Tabellenführer ins Topspiel und wollen Platz 1 verteidigen. Am Sonntag folgt um 15 Uhr das Auswärtsspiel beim ERF Passau. Am Dienstag geht's dann zu Hause gegen den derzeit 5. EC Peiting.
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0: Das Alpenwelle-Wetter. Heute tut das Wetter erst noch freundlich mit Wolken, kurzen sonnigen Phasen und einzelnen Schauern, aber da kommt was auf uns zu. Ab Mittag wird's nämlich nass, Regen und Gewitter ziehen von Westen her auf, dazu ein kräftiger Wind, anfangs mit Sturmböen. Jetzt noch 16 bis 19 Grad, dann wird's aber deutlich kälter. Abends zieht der Regen ab und die Nacht, da wird's aufgelockert bei 7 bis 4 Grad. Morgen wieder mehr Sonne, anfangs noch einzelne Schauer unterwegs. Am Samstag tendenziell eher Regen. Der Sonntag wird wechselhaft. Nachmittags liegen in den nächsten Tagen die Temperaturen meistens bei knapp unter 15 Grad.
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0: Der Alpenwelle-Verkehrsservice um 11:30 Uhr. A8 München Richtung Salzburg. 3,5 Kilometer Stau momentan zwischen dem Inntal-Dreieck und Rohrdorf. Hier gibt's eine Baustelle, wisst ihr ja. 15 Minuten ungefähr dauert's hier länger. Und ansonsten war's das schon. Es rollt. Es rollt, es rollt, es rollt, aber lasst euch nicht blitzen. In Otterfing steht einer auf der Plankhammerstraße, in Grünwald in der Kaiser-Ludwig-Straße in der 30er-Zone, Bad Tölz am Friedhofsberg, Lengries, die Karwendelstraße, zwischen Königsdorf und Geritzried, da gibt's die Grundstraße, da steht er, dann Garmisch-Partenkirchen, die St.-Martin-Straße, Seeshaupt, Ortsausgang Richtung Weilheim, Berg, die Seeshaupter Straße und Percha, die Berger Straße. 08041 799 und 4x4, das ist eure Nummer zum Glück, oder zu unserem Glück, denn wir können dann weiter sagen, was ihr auf den Straßen entdeckt habt. Dankeschön und kommt gut durch.
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0: Mit dem Alex. Grüßt euch. Servus. Ich hatte gestern Ingo Mehner bei mir in der Sendung. Das ist der Bürgermeister von Bad Tölz. Das war gleichzeitig der Auftakt unserer neuen Rubrik Was ist los im Alpenwelle-Land? Ja, schön war es gestern. Da hören wir gleich nochmal rein. Und da erfahrt ihr auch, welcher Bürgermeister nächsten Mittwoch zu uns kommt. Vorher Musik, unter anderem mit Yes. Und hier ist Dermot Kennedy mit Funeral.

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0: Dai Dai von Shakira und Burner Boy. Wir haben es 11 Uhr und gleich 47. Gestern gab es hier auf der Alpenwelle eine kleine Premiere. Wir sind mit unserer neuen Rubrik Was ist los im
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0: Es wird der Finger ausgerutscht. Genau, so heißt die Rubrik. Damit haben wir gestern gestartet. In den nächsten Wochen könnt ihr jeden Mittwoch um 11 live einen Bürgermeister aus dem Alpenwelle-Land bei uns hören und erfahren, was bei ihm in der Stadt oder Gemeinde momentan so wichtig ist. Den Anfang hat gestern Ingo Mehner gemacht. Er ist erster Bürgermeister von Bad Tölz. Der war gestern live im Treffpunkt bei mir. In Bad Tölz ist natürlich immer eine ganze Menge los, aber wenn man so durch die Stadt geht oder fährt, fällt vielleicht vor allem eins auf: die Fernwärmebaustellen.
2: Ja. Wir haben die Wärmeenergiezentrale in Betrieb. Bis auf ein paar Kleinigkeiten ist sie fast fertig. Und dazu gehört es auch dazu, weiter Leitungen zu verlegen. Das sind wir mit den Hauptleitungen jetzt dann durch. Das sind natürlich auch Einschränkungen damit verbunden. Aber unser Stadtwerkechef hat vor einiger Zeit sehr, sehr gut gesagt: Eine Stadt, die momentan keine Baustellen hat, die macht was falsch, weil die verschläft natürlich Infrastruktur. Das gilt für Straßen genauso wie für Wärme, Strom und Wasser.
0: Wir wollten von Bürgermeister Mehner gestern noch wissen, gab es vielleicht dieses Jahr schon einen besonders schönen Moment für ihn als Bürgermeister?
2: Also ich finde es immer am schönsten, wenn man ein schwieriges Projekt aufgleist und es zum Laufen beginnt. Aber das sind dann eher so Dinge, die ich dann selber in dem Moment empfinde. Ich glaube, was viele gar nicht wissen, wie wichtig es ist, dass man im Stadtrat ein gutes Klima hat und gut miteinander auskommt. Und da bin ich sehr froh, dass wir nach der Wahl uns sehr schnell gefunden haben, der neuen Zusammensetzung, dass wir spannende neue Stadtratsmitglieder bekommen haben und sehr schnell in einen sehr guten Arbeitsmodus gekommen sind.
0: Ja, sehr schön, so kann man arbeiten. Und eine große Sache, die in den nächsten Wochen ansteht, die ist natürlich Leonhardi in Bad Tölz. Einfach was ganz Besonderes. Dankeschön Ingo Mehner, Bürgermeister von Bad Tölz, für den Besuch. Nächsten Mittwoch geht's weiter mit der neuen Rubrik. Da laden wir Florian Rheintaler ein und fragen ihn, was ist los in Schliersee?
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1: Ich bin Helen Martin. Die Deutsche Bahn muss Wettbewerbern im Fernverkehr auf hochbelasteten Strecken doch nicht mindestens ein Viertel der Kapazitäten freiräumen. Das hat das Verwaltungsgericht Köln entschieden. Damit hat das Gericht einen Beschluss der Bundesnetzagentur für rechtswidrig erklärt. Die hatte den Schienennetzbetreiber DB InfraGo zu einer Wettbewerbsklausel verpflichtet. In Bayern waren Ende letzten Jahres über 96.000 junge Menschen auf Hilfe vom Jugendamt angewiesen. Wie das Statistische Landesamt berichtet, war mehr als jeder zweite Betroffene ein Junge. Am häufigsten kamen die Leistungen über Erziehungsberatung. Fast jedes dritte Kind oder Jugendlicher wurde so unterstützt, meist zusammen mit den Eltern. Laut einer Umfrage sieht die Mehrheit der Menschen in Deutschland die AfD als eine Gefahr für die Demokratie. Im neuen ZDF-Politbarometer haben 68% dieser Aussage zugestimmt. Im Osten sieht man die AfD weniger kritisch als im Westen. Jan-Henner Reitze berichtet.
2: Wie sollte mit der AfD umgegangen werden? Darauf hat die Umfrage keine klare Antwort. Etwas mehr als die Hälfte der Befragten ist gegen ein Verbotsverfahren. 45% sagen, die anderen Parteien sollten grundsätzlich nicht mit der AfD zusammenarbeiten. Eine Mehrheit von 53% ist dagegen dafür, dass je nach Thema über eine Kooperation entschieden wird.
1: Bundesfinanzminister Klingbeil hat im Bundestag seinen Gesetzentwurf zur Einkommensteuerreform vorgestellt. Man nehme damit die große Mehrheit der Menschen in Deutschland in den Fokus, so der SPD-Politiker. Sie sollten am Ende des Monats mehr Geld in der Tasche haben. Kritik kam aus der Opposition. Da hieß es, dass die Reformpläne nicht ausreichend und unausgewogen seien.
3: Das Alpenwelle-Wetter. Ich habe gerade mal aufs Regenradar geschaut. Es nähert sich. Demnächst kommt kräftiger Regen mit Gewittern. Dazu frischt der Wind auf. Anfangs drohen sogar Sturmböen. Jetzt noch 16 bis 19 Grad in der Region, aber mit dem Regen wird es dann deutlich kälter. Am Abend zieht der Regen ab, nachts lockern die Wolken auf. 7 bis 4 Grad dran. Morgen mehr Sonne, anfangs noch ein paar Schauer. Der Samstag bringt häufiger Regen, der Sonntag wieder wechselhaftes Wetter. Höchstwerte in den nächsten Tagen meistens unter 15 Grad.
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3: 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Kurz nach 12 haben wir es. A8 München Richtung Salzburg. Die Dauermeldung: Stau, aktuell 3 Kilometer zwischen dem Dreieck Inntal und Rohrdorf. Rechnet mit circa eine Viertelstunde mehr hier. Ansonsten rollt es eigentlich größtenteils. Aber blitzen solltet ihr euch nicht lassen. Natürlich Otterfing, da steht er auf der Plankhammer Straße. Grünwald, die Kaiser-Ludwig-Straße. Bad Tölz, der Friedhofsberg. Lengries, die Karl-Wendel-Straße. Nicht Karl-Wendel, die Karl-Wendel-Straße. Zwischen Königsdorf und Geretsried gibt es einen Blitzer auf der Grundstraße. Garmisch-Partenkirchen, die Sankt-Martin-Straße. Seeshaupt, der Ortsausgang, fahrt Richtung Weilheim. Berg, die Seeshaupter Straße. Und Percha, die Berger Straße. Habt ihr noch irgendwas entdeckt? Sagt's uns. 08041 799 und 4x4. Kommt gut durch.
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3: Mit dem Alex, servus. Und ich hatte kürzlich die Ehre, eine sehr schöne Veranstaltung als Moderator zu begleiten in der Mittelschule Miesbach. Was da passiert ist, erfahrt ihr in dieser Stunde. In wenigen Minuten geht's schon los, nach einer ganz flotten Nummer von Kato und John. Turn the lights off. Deutlich entspannter geht's aber los mit No Doubt. Hier ist Don't Speak. Dann rede ich jetzt mal auch nicht weiter und sag bis gleich.

0: Das ist der Altenwelle-Treffpunkt Cato und John mit Turn the Lights Off. So, und jetzt bitte wieder Licht an und alle Scheinwerfer auf die Mittelschule Miesbach. Wir sind Schöpfung. Diesen schönen Satz hat sich die Mittelschule Miesbach jetzt ganz offiziell zum Motto gemacht. Warum? Das erklärt uns am besten Schuldirektorin Birgit Ostermeier.
1: Weil wir unseren Schülerinnen und Schülern vermitteln möchten, dass sie Teil einer Gemeinschaft und einer lebenswerten Welt sind und dass damit auch Verantwortung verbunden ist. Schöpfung verstehen wir dabei nicht nur im religiösen Sinn, sondern als Auftrag, achtsam mit Menschen, der Natur und unserer Umwelt umzugehen.
0: Ja, Schule sollte eben nicht nur Wissen vermitteln, sondern auch jungen Menschen dabei helfen, zu respektvollen, verantwortungsbewussten Erwachsenen zu werden.
1: Wir sind Schöpfung bringt für uns daher einen ganz wichtigen Gedanken auf den Punkt. Jeder Mensch ist wertvoll, jeder gehört dazu und jeder kann etwas dazu beitragen, unsere gemeinsame Welt positiv zu gestalten.
0: Ines Zeitler ist Lehrerin an der Mittelschule Miesbach und sie ist von dem neuen Leitspruch ebenfalls sehr angetan.
2: Dieses Motto ist einfach unglaublich vielschichtig und gewinnbringend, gerade für eine Schule, weil man eben zahlreiche Aspekte hineinpacken kann. Momentan befinden wir uns ja noch so in der Start- und Etablierungsphase. Das heißt, wir arbeiten mit verschiedenen Projekten, sei es zum Thema Upcycling, Müllsammeln oder diversen Kunstprojekten. Und diese Projekte führen wir in allen Jahrgangsstufen durch.
0: Geistiger Vater von Wir sind Schöpfung ist übrigens der Miesbacher Fotograf Hans-Günther Kaufmann. Warum er diesen Gedanken gerade an Kinder weitergeben möchte, das erfahrt ihr in einer halben Stunde hier auf der Alpenwelle.
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0: Train und Ashley Monroe waren das beim Alpenwelle-Treffpunkt. In circa 10 Minuten die Regionalnachrichten, bis dahin noch 3 Songs. Erstmal eine dreifache Hymne auf die Liebe von Tommy Reeve, Love, Love, Love. Gleich geht's weiter.
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0: The Promise, When in Rome. Wir haben es 12:30, das heißt, die Nachrichten stehen an.
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0: Mit Herbert Wieting. Der Deutsche Alpenverein zieht Bilanz nach einem außergewöhnlich warmen Hüttensommer. Viele Alpenvereinshütten in der Region waren gut besucht. Gleichzeitig hatte rund ein Drittel zeitweise mit Wassermangel zu kämpfen. Auch die Tegernseer Hütte war von den besonderen Bedingungen betroffen. Der DAV sieht deshalb Investitionen in größere Wasserspeicher als wichtige Aufgabe für die kommenden Jahre. Drei Brücken entlang der A95 zwischen München und Icking sind mit Graffiti beschmiert worden. Die Taten sollen in der Nacht passiert sein. Laut Verkehrspolizei Weilheim ist noch unklar, ob die drei Fälle zusammenhängen. Auch zur Schadenshöhe gibt es bislang keine konkreten Angaben. Die Polizei sucht jetzt Zeugen. Und wie kann Holzkirchen nachhaltiger werden? Darum geht es bei einer Ideenwerkstatt der Zukunft aktiv miteinander GmbH am Dienstag, den 20. Oktober. Hier können Bürger in der Tölzer Straße gemeinsam konkrete Ideen für ein nachhaltiges Projekt entwickeln. Eingeladen sind bereits engagierte Menschen, als auch alle, die sich künftig einbringen wollen.
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2: Das Alpenwelle-Wetter. So, jetzt kommt aber bald der Umschwung. Von Westen her fängt es schon an. Eine fette Regenfront zieht bald über uns hinweg. Der Wind frischt dazu auf. Anfangs gibt es auch Sturmböen wahrscheinlich mit dabei. Jetzt ist es noch angenehm draußen, aber mit dem Regen wird es deutlich kälter. Der Regen, der wird uns dann bis zum Abend begleiten. Dann zieht er in Richtung Tirol ab. Nachts lockern die Wolken auf und wir haben 7 bis 4 Grad. Morgen nochmal mehr Sonnenschein als heute. Anfangs noch ein paar Regen unterwegs. Samstag dann wieder häufiger nass. Der Sonntag eher wechselhaft. Und während der ganzen Zeit Höchstwerte von meistens unter 15 Grad.
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2: 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Es ist kurz nach 2:30. Wir schauen auf die Straßen. Ja, klar, der Stau zwischen Inntal-Dreieck und Rohrdorf um die 3 Kilometer aktuell. Etwa 15 Minuten dauert es hier länger. Ansonsten rollt es so ziemlich, aber geblitzt wird und es gab gerade 3 neue Meldungen. Die Eva Maria hat gesagt, ein Blitzeranhänger steht kurz vor Fall am Parkplatz beim Brunnen vor der Klammbrücke. Dankeschön. Geretsried, da war der Oliver unterwegs und der sagt Alpenstraße statt auswärts gegenüber der Bushaltestelle. Da ist 30. Dank dir, Oliver. Und der Schorsch hat gesagt, in Arscholding an der Ortsdurchfahrt altbekannte Stelle. Auch da steht einer. Weiter geht's mit den schon länger bekannten Otterfing auf der Plankhammerstraße, Grünwald die Kaiser-Ludwig-Straße, Bad Tölz der Friedhofsberg, Lengries die Karwendelstraße. Die Grundstraße zwischen Königsdorf und Geretsried, da steht auch einer, genauso wie in Garmisch-Partenkirchen in der St. Martinstraße. Seeshaupt, der Ortsausgang Richtung Weilheim. Berg, die Seeshaupterstraße. Und Percha, die Bergerstraße. Und wenn ihr noch irgendwas entdeckt habt, dann schreibt es uns bei WhatsApp oder ruft kurz in der Redaktion an. 08041 799 4x4. Nummer gilt für beides. Dann kommt gut durch. Gute Fahrt.
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2: Mit dem Alex. Schön, dass ihr mit dabei seid. Wir schauen gleich nochmal zur Mittelschule Miesbach. Die hat ja gerade ihr neues Motto: Wir sind Schöpfung eingeweiht. Und wir hören gleich mal den geistigen Vater dieses Leitspruchs, den Miesbacher Fotografen Hans-Günther Kaufmann. Kaufmann, der hat fotografisch echt schon viel erreicht, hat die ganz Großen in aller Welt fotografiert. Und unter anderem gab es auch schon einen spanischen Verdienstorden für eine Ausstellung über den Jakobsweg. Also gleich mehr zu ihm und der Mittelschule Miesbach.

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0: Rita Ora, You Only Love Me. Wir haben es gleich, 12:15. Die Mittelschule Miesbach hat ein neues Motto. Wir sind Schöpfung. Bei der Einweihungsfeier war auch Politprominenz dabei. Landtagspräsidentin Ilse Aigner hielt eine Rede und Bundestagsmitglied Armin Laschet schickte einen Videogruß aus Berlin. Laschet ist nämlich mit dafür verantwortlich, dass es diesen Leitspruch überhaupt gibt. Er hat nämlich einen guten alten Freund in Miesbach, den Fotografen Hans-Günther Kaufmann. Und dem hat Armin Laschet vor ein paar Jahren einen Auftrag gegeben. Er sollte eine Fotoreihe machen zu dem Thema, dass die großen Weltreligionen im Grunde alle dasselbe sagen. Wir alle sind Teil derselben Schöpfung und wir sollten sie respektieren und schützen. Ja, und daraus wurde zunächst mal eine Fotoausstellung. Hans-Günther Kaufmann.
1: Wir waren ja mit dieser Ausstellung schon an sehr prominenten Plätzen. Also der Start war ja beim Weltklimagipfel, wir waren auf der Frankfurter Buchmesse, wir waren in Landtagen und an vielen prominenten, wunderbaren Orten. Das ist zwar auch wichtig, aber alle, die dort eingeladen oder präsent waren, die kannten natürlich das Thema schon. Und es hat sich wenig bewegt. Und dann kam irgendwann die Idee, wenn man über Zukunft spricht, dann muss man die Kinder mit einbeziehen, weil die sind die Zukunft. So ist das entstanden.
0: Ja, und warum dann speziell die Mittelschule Miesbach?
1: Das hat sich eher zufällig ergeben. Also Mittelschule Miesbach, weil ich in Miesbach wohne und lebe. Und eine Lehrerin, die hatte sich für das Thema schon mal interessiert, die Frau Zeitler, die hat mal eine Ausstellung gesehen und fand das interessant und kam mit der Frage, ob das nicht auch etwas für die Mittelschule wäre. So ist es entstanden.
0: Hans-Günther Kaufmann hofft, dass Wir sind Schöpfung auch über Miesbach hinausstrahlt.
1: Also ich träume, dass es mal wirklich eine Bewegung wird, so wie irgendwann Friday for Future entstanden ist. Nur unsere Bewegung soll nicht aus dem Protest kommen, sondern gemeinsam Zukunft gestalten. Also nicht Revolution, indem man also einen Schuldigen ausmacht und den bestraft, sondern Evolution, dass wir sagen, wir haben jetzt aufgrund dieser Krise die Chance, eine bessere Welt zu gestalten. Gemeinsam. Also nicht alt gegen jung oder jung gegen alt oder reiche gegen arme, sondern alle Menschen atmen die gleiche Luft, trinken das gleiche Wasser. Und um das geht es eigentlich, dass wir uns die Schätze der Natur, also Schöpfung, bewahren und dass uns dessen bewusst werden.
0: Wir sind Schöpfung. Das neue Motto der Mittelschule Miesbach ist ein wunderschönes Motto, finde ich. Das schließt wirklich niemanden aus und es ist einfach ein Gedanke, den kann man Kindern und Jugendlichen besten Gewissens mit auf den Weg geben. Wir sitzen ja schließlich alle im selben Boot, oder?
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1: Ich bin Helen Martin. Die Bundesregierung rechnet für dieses Jahr mit deutlich mehr Wirtschaftswachstum als bisher angenommen. 1,3% statt der im April erwarteten 0,5%. Grund sind laut dem Wirtschaftsministerium vor allem Exporte, staatliche Investitionen und höhere Verteidigungsausgaben. Die Folgen des Iran-Kriegs hätten die Wirtschaft weniger belastet als befürchtet. Wirtschaftsministerin Reiche warnt trotzdem, die Lage bleibe fragil, nötige Strukturreformen würden noch fehlen. 10 Milliarden Euro Entlastung für kleine und mittlere Einkommen. Das soll es mit den geplanten Änderungen bei der Einkommensteuer geben. Bundesfinanzminister Klingbeil hat seine Pläne heute im Bundestag verteidigt. Er sprach von einem fairen Ausgleich. Der SPD-Chef hat außerdem den neuen Spitzensteuersatz von 47% für Jahreseinkommen über 280.000 Euro verteidigt. So würden reiche Bürger dazu beitragen, dass die Mittelschicht entlastet werde. 2,5 Wochen nach der Wahl in Berlin dürfte der Weg für rot-grün-rote Sondierungsgespräche zur Regierungsbildung frei sein. Linke, Grüne und SPD haben ein zentrales Hindernis aus dem Weg geräumt und sich auf eine gemeinsame Linie gegen Antisemitismus verständigt. Diana Kramer berichtet.
2: Das Thema beherrscht seit dem Sieg der Linken bei der Abgeordnetenhauswahl die Schlagzeilen, weit über die Hauptstadt hinaus. Teile der Partei stehen massiv in der Kritik wegen ihrer Position zu Israel. Ein pro-palästinensischer Aktivist und das Oberhaupt eines kriminellen Clans auf einer linken Wahlparty waren dann zu viel. Grüne und SPD hatten auf verbindliche Absprachen bestanden, wie mit antisemitischen Vorfällen umgegangen wird, als Bedingung für Sondierungen.
1: Ein Gasgeruch hat am Morgen in Donauwörth einen Feuerwehreinsatz ausgelöst. Laut Polizei wird vermutet, dass der Geruch von einem abgestellten Güterzug kam, der inzwischen weitergefahren ist. Die Feuerwehr hat sicherheitshalber die Werte in der Umgebung gemessen, aber nichts Auffälliges entdeckt.
3: Das Alpenwelle-Wetter. Ja, das Alpenwelle-Land ist gerade zweigeteilt. Im Westen regnet es schon, Bad Tölz geht's gerade los, Wolfratshausen auch. Und im Osten scheint noch die Sonne zum Teil, Bayerisch Zell-Fischbachau. Mit dem Regen frischt jedenfalls der Wind auf. Anfangs drohen sogar Sturmböen, es wird deutlich kälter. Der Regen zieht am Abend erst ab, nachts lockern die Wolken auf, 7 bis 4 Grad. Die weiteren Aussichten, morgen erstmal wieder mehr Sonnenschein, anfangs nur noch ein paar Schauer unterwegs. Der Samstag wird wieder eher häufiger verregnet und der Sonntag wechselhaft. Höchstwerte in den nächsten Tagen meist unter 15 Grad.
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3: Und der Alpenwelle Verkehrsservice um kurz nach 1. Die A8, klar, München Richtung Salzburg, 3,5 Kilometer Stau und ca. 15 Minuten länger zwischen Inntal-Dreieck und Rohrdorf wegen der Baustelle. Ansonsten freie Straßen, angenehm wenig los heute. Wahrscheinlich viele im Homeoffice, vermute ich mal. Blitzer gibt's aber. In Otterfing steht einer auf der Plankhammer Straße, in Grünwald in der Kaiser-Ludwig-Straße, Bad Tölz der Friedhofsberg, Lengries die Karwendelstraße, Arscholding Ortsdurchfahrt, altbekannte Stelle, Dankeschön, Schosch. Zwischen Königsdorf und Geretsried steht er in der Grundstraße. Garmisch-Partenkirchen, die St. Martinstraße. Seeshaupt, der Ortsausgang Richtung Weilheim. Berg, die Seeshaupter Straße. Percha bei Starnberg auf der Berger Straße. Dann kurz vor Fall am Parkplatz beim Brunnen vor der Klammbrücke hat die Eva Maria gemeldet. Danke dir. Und der Oliver sagt, in Geretsried steht er auf der Alpenstraße, wenn er stadtauswärts fahrt, gegenüber der Bushaltestelle. Das ist 30. 08041 799 und 4 mal die 4. Sagt uns doch gern Bescheid, wenn ihr noch irgendwas entdeckt habt oder auch, wenn Blitzer schon wieder weg sind, die ich hier noch fröhlich durchsage. Dann nehmen wir sie natürlich wieder raus. Danke euch und eine gute Fahrt.
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3: Mit Alex, servus allerseits. Heute ist Kino-Donnerstag, es kommt ein neuer in die Lichtspielhäuser und wir schauen uns gleich mal The Social Reckoning an. Da geht's um die Schattenseiten des Facebook-Konzerns. Klingt sehr spannend. Vorher eine lässige Nummer von Teddy Swims. Eine aus den 80ern ist auch mit dabei und los geht's mit Emily Sondé. Falls ihr raus müsst, Regenschirm nicht vergessen, ja?

0: schön. Teddy Swims, Perfect Man. Wir haben es 1:15. Und heute kommt wieder was Neues in die Kinos. Aber erstmal kurz einen Blick zurück. Vor 16 Jahren gab es den Film The Social Network. Der hat erzählt, wie Facebook entstanden ist. In The Social Reckoning, also die soziale Abrechnung, geht es ab heute um die Schattenseiten des Konzerns und um eine Frau, die Interna öffentlich machen möchte. Pia Wegner hat sich The Social Reckoning schon mal angeschaut.
1: Frances Hogan arbeitet bei Facebook. Und was sie dort in internen Unterlagen entdeckt, will sie nicht für sich behalten.
2: Also was ist das Problem?
3: Es hat sich was verändert.
4: Die Cops sind wie Arschlöcher, weil ich weiß bin.
3: Ich wollte rausfinden, wer meine Freundin radikalisiert hat.
2: Und?
3: Wir waren es.
1: Sie wendet sich an den Journalisten Jeff Horwitz.
3: Sie nennen nicht meinen Namen und alles ist vertraulich.
1: Gemeinsam suchen sie nach Belegen. Dabei wächst der Druck auch von Seiten des Konzerns.
5: Mark, wir wollen gegen Hassreden vorgehen. Und du willst sie noch anfachen und auf die Spitze treiben?
3: Wir haben 102 Stunden, alles zusammenzutragen. Beweise zu Drogenkartellen und eine Studie, die nie veröffentlicht wurde, zu Instagram und mentalen Problemen bei Teenagern.
1: Aus ihrer Recherche werden die Facebook-Files.
3: Wie schwer ist es, Leute mit Macht zu überzeugen, ihr Verhalten zu ändern?
1: Der Film fragt, was passiert, wenn eine Plattform ihre Risiken kennt, die Menschen am Bildschirm aber nicht.
6: Jeder kann posten, was er will. Wir sind nicht Schiedsrichter, wir sind der öffentliche Raum.
7: Bist du verrückt? Du bist wie ein Schülerlotse, der vor der Schule steht, aber du machst gar nichts mit deinen Armen. Und die Autos mähen einfach die Kinder nieder.
0: Klingt äußerst spannend und umso mehr, weil eine wahre Geschichte dahinter steckt. The Social Reckoning über die Facebook-Files ab heute im Kino.
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0: Rhea Garvey mit Wild Love. Aber den muss ich jetzt leider abwürgen. Wir haben es 13:30, der Herbert steht bereit.
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0: Mit Herbert Wieting. Die Polizei warnt vor Callcenter-Betrug. Im dritten Quartal dieses Jahres wurden 10 vollendete Schockanrufe registriert. Dabei erbeuteten die Täter insgesamt rund 351.000 Euro an Bargeld und Wertgegenständen. 6 Tatverdächtige konnten festgenommen werden. Auch in der Region gab es Fälle. In Garmisch-Partenkirchen wurde im August ein 20-jähriger Tatverdächtiger nach einem Schockanruf festgenommen. Eine Geldübergabe konnte dort noch verhindert werden. In anderen Fällen waren die Täter erfolgreich. So übergab eine 85-Jährige in Bernau 180.000 Euro an einen Unbekannten. Gute Nachrichten für Land- und Forstwirte im Alpenwelleland. Die Bundesregierung will die neuen EU-Regeln gegen Entwaldung möglichst bürokratiearm umsetzen. Das Bundeskabinett hat dazu eine entsprechende Verwaltungsvorschrift beschlossen. Gerade kleinere Forstbetriebe sollen entlastet werden. Statt aufwendiger Geodaten reicht in Zukunft nur die Angabe der Adresse des betroffenen Grundstücks. Und bei der Bayerischen Regiobahn kommt es heute auf den Linien RB55, RB56 und RB57 zu Behinderungen. Grund ist ein Unfall an einem Bahnübergang in Deisenhofen. Ein Zug ist dort mit einem Auto zusammengestoßen. Betroffen sind die Verbindungen von München in Richtung Bayerisch Zell, Lenggries und Tegernsee. Es kommt zu Verspätungen und Zugausfällen. Wie lange die Einschränkungen dauern, ist derzeit noch unklar.
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2: Wir schauen aufs Alpenwelle-Wetter. Jetzt regnet es eigentlich überall. Der Wind frischt auf. Es kann auch noch zu Sturmböen kommen. Jetzt so gegen Anfang der Regenfront. Es wird auch deutlich kälter. Der Regen, der begleitet uns bis zum Abend. Dann zieht er so langsam ab Richtung Tirol. Und nachts lockern die Wolken wieder auf. Dann haben wir 7 bis 4 Grad. Die weiteren Aussichten wechselhaft. Morgen erstmal wieder mehr Sonnenschein. Anfangs aber noch ein paar Regen unterwegs. Der Samstag wird eher verregnet und der Sonntag dann wieder wechselhaft. Die Höchstwerte die ganze Zeit, tagsüber meist unter 15 Grad.
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2: Der Alpenwelle Verkehrsservice um kurz nach 13:30 A8 München Richtung Salzburg. 3,5 Kilometer Stau und ein Zeitverlust von um die 15 Minuten zwischen Inntal-Dreieck und Rohrdorf wegen einer Baustelle. Ansonsten freie Straßen. Geblitzt wird in Otterfing auf der Plankhammer Straße, in Grünwald in der Kaiser-Ludwig-Straße, Bad Tölz am Friedhofsberg, Lenggries die Karwendel-Straße, Arscholding an der Ortsdurchfahrt, altbekannte Stelle, zwischen Königsdorf und Geretsried auf der Grundstraße, dann in Garmisch-Partenkirchen in der Sankt-Martin-Straße, Seeshaupt der Ortsausgang Richtung Weilheim, Berg in der Seeshaupter Straße, Percha auf der Berger Straße, kurz vor Fall steht einer am Parkplatz beim Brunnen vor der Klammbrücke und in Geretsried steht einer an der Alpenstraße, Ecke Rübezahlstraße, hat die Raffaela gerade nochmal bestätigt. Herzlichen Dank. Und wenn ihr noch irgendwas entdeckt habt, dann gebt's Bescheid unter 08041 799 und 4x4. Wir sagen es dann weiter. Merci, gute Fahrt.
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2: Mit Alex und es wird jetzt gerade gemütlich, ungemütlich draußen, aber egal ob zu Hause oder in der Arbeit, macht euch einfach einen Kakao. Zieht den Pullikragen rauf, gleich für euch Holly Humberstone. Immer noch einen dabei von ganz früher. Coast to Coast mit Do the Hucklebuck. Macht aber Laune. Los geht's mit The Weeknd, Dancing in the Flames. Dann trotz Regen, schöne Zeit euch.

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0: Jumbo Stone, To Love Somebody, singt sie um Punkt 13.44 Uhr bei der Alpenwelle.
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0: Ja, und morgen, meine Damen und Herren, da gibt's Musikkabarett in Wolfratshausen. Morgen am 9. Oktober, da kommen nämlich Stefan Kröll und die Kapelle So und So mit ihrem Programm Helden und Legenden in die Loisachhalle. Sie folgen dabei den Spuren von berühmten und berüchtigten bayerischen Volkshelden. Der Räuber Kneißl ist mit dabei, der Borsche Hirsel und die Hellseher um Alois Irlmeier sind auch mit am Start. Virtuose Musik trifft dabei auf pointierte Texte über Revoluzer, Freiheitskämpfer und Gauner aus dunkler Zeit. Beginn morgen um 19.30 Uhr. Karten gibt's ab 32 Euro, ermäßigt 28 Euro. Also, morgen Abend 19.30 Uhr die Loisachhalle in Wolfratshausen. Stefan Kröll und die Kapelle So und So mit ihrem Programm Helden und Legenden. Klingt sehr gut.
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1: Ich bin Gregor Jose Moser. Finanzminister Klingbeil hat im Bundestag die geplante Einkommensteuerreform verteidigt. Menschen mit kleinen und mittleren Einkommen könnten laut dem SPD-Chef in den nächsten 2 Jahren um 10 Milliarden Euro entlastet werden. Finanziert werden soll das über einen neuen Spitzensteuersatz von 47% für Einkommen über 280.000 Euro. Die Opposition kritisiert die Pläne, die seien sozial unausgewogen, heißt es zum Beispiel von den Grünen und der Linken. Die Bundesregierung rechnet jetzt mit mehr Wirtschaftswachstum als bisher angenommen. Für dieses Jahr erwartet sie ein Plus von 1,3% statt der bisher prognostizierten 0,5%. Grund sind vor allem Exporte und staatliche Investitionen. Wirtschaftsministerin Reiche warnt trotzdem, die Lage bleibe fragil. Deutschland brauche Strukturreformen. In Bayern haben heute die Tarifverhandlungen für mehr als 800.000 Beschäftigte der Metall- und Elektroindustrie begonnen. Ein schnelles Ergebnis gilt als ausgeschlossen, die Gespräche dürften schwierig werden. Die IG Metall fordert 5% mehr Lohn und eine Gewinnbeteiligung in gut laufenden Betrieben. Die Arbeitgeber lehnen Letzteres strikt ab. Krankheiten und Gesundheitsprobleme haben 2024 direkte Kosten von fast 530 Milliarden Euro verursacht. Laut dem Statistischen Bundesamt sind das 8% mehr als im Jahr davor. Mehr dazu von Jan-Henner Reitze.
2: 6.330 Euro an Krankheitskosten sind für jede einzelne Person über das Jahr gesehen im Schnitt ausgegeben worden. Dazu zählen Behandlungen, Prävention, Reha oder Pflege. Die höchsten Kosten verursacht haben Krankheiten des Herz-Kreislauf-Systems, gefolgt von psychischen Erkrankungen, zu denen auch Demenz gezählt wird, und Muskel- oder Skeletterkrankungen wie Rückenschmerzen.
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1: Goldener Herbst ist heute nicht mehr angesagt. Es regnet oft, teilweise gibt es auch Gewitter. Später lockert es dann im westlichen Franken aber auch mal auf. 15 bis 20 Grad haben wir dazu. Später kühlt es dann durch den Regen aber auch ab. Und auch die nächsten Tage werden unbeständig.
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1: Mit Herbert Wieting. Der juristische Streit um den geplanten Neubau einer Gemeinschaftsunterkunft für Asylbewerber am Isar-Leitenweg in Bad Tölz geht weiter. Der Bad Tölzer Stadtrat hat in seiner Sitzung Ende September einstimmig die Prozessvollmacht für die Rechtsanwaltskanzlei der Stadt erweitert. Die Kanzlei soll die Stadt nun auch im Verfahren gegen die sogenannte Nachbar-Anfechtungsklage vertreten. Hintergrund sind zwei Klagen gegen die geplante Unterkunft. Zum einen klagt die Stadt selbst gegen die erteilte Baugenehmigung. Zum anderen hat ein Anwohner die Baugenehmigung ebenfalls angefochten. Das Verwaltungsgericht hatte beide Klagen im März abgewiesen. Die Stadt hält die Entscheidungen allerdings für falsch und will deshalb in die nächste Instanz gehen. Das Krankenhaus Sagatha Ried ist mit seinem Ausbildungsbus wieder im Landkreis Miesbach unterwegs. Eine Woche lang macht das Team an 9 Schulen Station und informiert Jugendliche über Pflegeberufe. Mitarbeiter und Auszubildende berichten aus ihrem Arbeitsalltag und beantworten Fragen. Besucht werden unter anderem Schulen in Schliersee, Fischbachau, Miesbach, Holzkirchen und Rottach-Egern. Zum Sport. 3 Spiele in 6 Tagen stehen für die Tölzer Löwen an. Los geht's morgen um 19.30 Uhr in der Hackab-Schor-Arena gegen den Deggendorfer SC. Die Tölzer gehen als Tabellenführer ins Topspiel und wollen Platz 1 verteidigen. Am Sonntag folgt um 15 Uhr das Auswärtsspiel beim EHF Passau. Am Dienstag geht's dann zu Hause gegen den derzeit 5. EC Peiting.
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3: Goldener Herbst ist heute nicht mehr angesagt. Es regnet oft, teilweise gibt es auch Gewitter. Später lockert es dann im westlichen Franken aber auch mal auf. 15 bis 20 Grad haben wir dazu. Später kühlt es dann durch den Regen aber auch ab. Und auch die nächsten Tage werden unbeständig.
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5: 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Wir haben die besten Verkehrsmeldungen für euch, nämlich keine. 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
1: Ich bin Gregor Jose Moser. Die Einkommensteuerreform von Finanzminister Klingbeil war heute Thema im Bundestag. Was der SPD-Politiker plant, berichtet Jan-Henner Reitze.
2: Eine Familie mit zwei Kindern, in der beide Elternteile für ein mittleres Einkommen arbeiten gehen, habe durch die Reform 600 Euro mehr im Jahr zur Verfügung, argumentiert Klingbeil, der von einer Entlastung für die Mitte der Gesellschaft spricht. Finanziert werden soll das durch höhere Steuern für alle, die besonders viel verdienen.
1: Eine Mehrheit der Menschen in Deutschland findet, dass die AfD eine Gefahr für die Demokratie ist. Das ist beim neuen ZDF-Politbarometer rausgekommen. Gut zwei Drittel haben da gesagt, dass sie die AfD als gefährlich für die Demokratie empfinden. Trotzdem ist eine knappe Mehrheit von 51% gegen ein AfD-Verbot. 43% sind dafür. Bei der Sonntagsfrage bleibt die AfD mit 28% klar stärkste Kraft vor der Union mit 21%. Bei der Suche nach einem möglicherweise freilaufenden Puma im oberbayerischen Landkreis Erding gibt es bislang keine eindeutige Spur. Nach Angaben der Behörden ist weiter unklar, ob auf den Aufnahmen tatsächlich ein Puma oder ein anderes Tier zu sehen ist. Aus der Bevölkerung sind bisher 30 Hinweise eingegangen, 4 davon werden genauer überprüft. Die Polizei will die Suche fortsetzen und bittet die Menschen in der Region, aufmerksam zu bleiben. Die kanadische Autorin Anne Carson bekommt dieses Jahr den Literaturnobelpreis. Die 76-Jährige wird für ihr kühnes und einfallsreiches Gesamtwerk mit verspielten Dialogen in klassischer Tradition geehrt, wie die Jury der Schwedischen Akademie in Stockholm mitgeteilt hat. Dadurch seien neue Formen für die Gegenwartsliteratur entstanden. Wer den Friedensnobelpreis erhält, wird morgen bekannt gegeben.
3: 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Dietrams Zell meldet Regen, 14 Grad. Eurasburg auch ganz viel Regen, 14 Grad. Und Fischbach-Au bei euch, 15 Grad. Der Herbst, der zeigt sich heute von seiner sehr ungemütlichen Seite. Tief Felicia, das zieht heute über mit einer Kaltfront über uns hinweg. Kräftiger Regen, dazu sehr windig und deutlich kühler als die letzten Tage. Der Wind, der frischt auch im Laufe des Tages noch deutlich auf. Zum Teil sind sogar Sturmböen möglich. Am Abend, da zieht sich dann der Regen in Richtung Berge zurück. In der Nacht lockert auf bei 7 bis 4 Grad. Morgen haben wir mehr Sonne. Wir starten aber erstmal richtig ungemütlich grau in grau mit viel Regen. Am Samstag häufiger Regen. Am Sonntag dann wechselhaft mit Sonne, Wolken und einzelnen Schauern bei Werten meist unter 15 Grad.
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3: Der Alpenwelle-Verkehrsservice um 15.03 Uhr. Servus auf die Straßen. A8 München Richtung Salzburg zwischen Rosenheim West und Rohrdorf. Da staut's und stockt's momentan auf 4 Kilometer. A8 Salzburg Richtung München zwischen Fraßdorf und Rosenheim an einer Baustelle. Da steht ihr momentan sogar 8 Kilometer Stau und stockender Verkehr. Und A8 München Richtung Stuttgart noch zwischen Zuwas-Marschen und Burgau. Da gibt's momentan Arbeiten an der Leitplanke. Zieht sich hier auch deutlich alles hinter. Geblitzt wird in Otterfingen, da steht er in der Plankhammer Straße, in Grünwald haben wir einen Blitzer, in der Kaiser-Ludwig-Straße, in der 30er-Zone. In Bad Tölz steht einer am Friedhofsberg. Dann in Lenggries ein Blitzanhänger in der Karwendelstraße, in Ascholding ein Blitzer in der Ortsdurchfahrt, dann zwischen Königsdorf und Geretsried, da steht einer auf der Grundstraße. Dann Bad Heilbrunn. Blitzeranhänger und zwar vom Ortseingang. Wenn ihr von Bichl kommt, in Seeshaupt haben wir einen Blitzer am Ortsausgang und zwar Richtung Weilheim. Und Berg am Starnberger See haben wir auch noch einen Blitzeranhänger. Der steht in der Seeshaupter Straße. Alle Staus, alle Blitzer bitte melden unter 08041 799 und 4x die 4. Danke und gute und sichere Weiterfahrt.
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3: Mit mir, dem Herbert. Und wir schauen gleich mal nach Wolfratshausen. Da gibt's nämlich ein kulturelles Highlight gleich hier in unseren Veranstaltungstipps. Außerdem schauen wir natürlich zum Flughafen, zum Münchner Flughafen. Ihr habt wahrscheinlich schon, die meisten haben es mitbekommen. Da soll ja ein Puma, sagen die einen. Die anderen sagen Wildschwein. Die dritten sagen wieder große Katze unterwegs sein, wie da momentan der Fakt steht. Darüber sprechen wir gleich noch in dieser Stunde. Erstmal natürlich der beste Musikmix für die besten Hörer. Sunrise Avenue habe ich für euch dabei, Level 42. Und den Anfang macht hier Pink. 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
2: Musikkabarett in Wolfratshausen. Morgen kommen Stefan Kröll und die Kapelle So und So nach Wolfratshausen. Und zwar mit ihrem Programm Helden und Legenden kommen sie in die Leusachhalle. Und das Ganze wird auf jeden Fall ein richtiger spannender Abend für alle Liebhaber von ein bisschen abgefahrenen Performances auf jeden Fall. Sie folgen nämlich den Spuren berüchtigter bayerischer Volkshelden. Vom Räuber Kneißl über den bordischen Hirsel bis hin zu Hellsehern um Alois Irlmeier. Virtuose Musik trifft dabei auf pointentierte Texte über Revoluzzer, Freiheitskämpfer und Gauner aus dunkler Zeit. Beginn ist um 19.30 Uhr. Karten gibt's ermäßigt ab 28 Euro.
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2: Mit Herbert Wieting. Der juristische Streit um den geplanten Neubau einer Gemeinschaftsunterkunft für Asylbewerber am Isarleitenweg in Bad Tölz geht weiter. Der Bad Tölzer Stadtrat hat in seiner Sitzung Ende September einstimmig die Prozessvollmacht für die Rechtsanwaltskanzlei der Stadt erweitert. Die Kanzlei soll nun die Stadt auch im Verfahren um die sogenannte Nachbaranfechtsklage vertreten. Hintergrund sind zwei Klagen gegen die geplante Unterkunft. Zum einen klagt die Stadt selbst gegen die erteilte Baugenehmigung. Zum anderen hat ein Anwohner die Baugenehmigung ebenfalls angefochten. Das Verwaltungsgericht hatte beide Klagen im März abgewiesen. Die Stadt hält die Entscheidungen allerdings für falsch und will deshalb in die nächste Instanz gehen. Das Krankenhaus Agatha Ried ist mit seinem Ausbildungsbus wieder im Landkreis Miesbach unterwegs. Eine Woche lang macht das Team an neun Schulen Station und informiert Jugendliche über Pflegeberufe. Mitarbeiter und Auszubildende berichten aus ihrem Arbeitsalltag und beantworten Fragen. Besucht werden unter anderem Schulen in Schliersee, Fischbachau, Miesbach, Holzkirchen und Rottach-Egern. Und zum Sport. Drei Spiele in 6 Tagen stehen für die Tölzer Löwen an. Los geht's morgen um 19.30 Uhr in der Hackab-Schor-Arena gegen den Deggendorfer SC. Die Tölzer, die gehen als Tabellenführer ins Topspiel und wollen Platz 1 verteidigen. Am Sonntag folgt um 15 Uhr das Auswärtsspiel beim EHF Passau. Am Dienstag geht's dann zu Hause gegen den derzeit 5. EC Peiting.
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2: Das Alpenwelle-Wetter. Irschenberg meldet Regen bei 14 Grad. Kochel bei euch auch regnerisch 15 Grad. Und in Königsdorf sogar 13 Grad bei Regen. Sonne war gestern. Heute da wird's richtig nass, windig und deutlich kälter. Tief Felicia bringt nämlich die Kaltfront. Regen, Sturm und ein richtig starker Temperatursturz. Bis zum Abend bleibt's auch ungemütlich. Dann zieht der Regen ab bei Werten von 4 bis 7 Grad maximal. Morgen, da wird's schon ein bisschen gemütlicher. Da starten wir mit ein bisschen mehr Sonne. In der ersten Tageshälfte kann es zum Teil auch mal regnen. Am Samstag dann mehr Regen. Der Sonntag, der wird dann wechselhaft bei Höchstwerten meist unter 15 Grad.
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2: Der Alpenwelle Verkehrsservice um 15.32 Uhr. Servus auf die Straßen A8, Salzburg Richtung München. Zwischen Fraßdorf und Rosenheim, da staut's und stockt's momentan an einer Baustelle. Und B2, Weilheim-Mittenwald in beiden Richtungen zwischen Garmisch-Partenkirchen und Schlattern momentan wegen Bergungsarbeiten eine Sperrung. Geblitzt wird in Otterfing auf der Plankhammer Straße, dann in Grünwald steht ein Blitzanhänger in der Kaiser-Ludwig-Straße in der 30er-Zone. In Bad Tölz haben wir einen am Friedhofsberg. Kurz vor Fall steht noch einer, und zwar am Parkplatz beim Brunnen vor der Klammbrücke. Dann in Lenggries, in der Karwendelsteinstraße, zwischen Königsdorf und Geretsried auf der Grundstraße. Dann in Geretsried selber, und zwar in der Alpenstraße, Ecke Rübezahlstraße. In Bad Heilbrunn steht einer am Ortseingang, wenn ihr von Bichl kommt. In Garmisch habe ich noch einen, in der St. Martinstraße und in Percha bei Starnberg. Der steht auf der Bergerstraße. Alle Staus, alle Blitzer bitte melden unter 08041 799 und 4x4. Danke und gute und sichere Weiterfahrt.
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2: Mit mir, dem Herbert, und wir sprechen in dieser Stunde noch über den Puma, der momentan am Flughafen anscheinend unterwegs ist, geistert ja durch alle sozialen Medien, fast schon jeder berichtet drüber, und es ist auch lustig, gestern hat mich sogar der Briefträger von uns drauf angesprochen. Also, was da los ist und wie da momentan der Stand ist, darüber sprechen wir noch in dieser Stunde. Natürlich auch der beste Musikmix für die besten Hörer. Ich habe für euch noch Linkin Park dabei, Prinzessa, und den Anfang hier macht Michael Schute, 5 a.m. in the morning.

Dana Dawson, Three is Family. Warum dann nicht einfach mal Four is Family und wir nehmen noch ein Haustier dazu. Wie wär's denn mit einem Puma? Ich glaube, es ist so das Thema, wo, glaube ich, zurzeit keiner bei rumkommt. Egal, wo wir hingehen, überall wird über diesen Puma gesprochen. Am Mittwoch ging's los, großer Puma-Alarm im Notzinger Moos in Oberding. Da soll nämlich in der Nacht zum Mittwoch eine freilaufende Raubkatze gesichtet worden sein. Nach der ersten Einschätzung des Landratsamtes könnte es sich um einen Puma handeln. Ganz sicher ist das allerdings nicht. Den Behörden liegt allerdings eine Aufnahme von dem Tier vor, was jetzt auch wieder für ganz viel Spekulationen sucht. Die einen sagen, nein, das macht doch kein Wildschwein, wäscht sich mit der Pfote. Die anderen sagen, ja, das könnte auch ein Wildschwein sein. Das Landratsamt, das warnt trotzdem vorsorglich erstmal, Hunde bitte unbedingt anleihen und kleine Kinder nicht unbeaufsichtigt draußen spielen lassen. Wer das Tier sieht oder Hinweise zu seinem Aufenthaltsort hat, der soll auch bitte sofort die Polizei verständigen. Ja, Großkatzen, die sorgen ja immer wieder für Aufregung. Das zeigt mal ein Blick zurück. 2023, da wurde in Berlin nach einer angeblichen Löwin gesucht. Am Ende, da handelte es sich aber sehr, sehr wahrscheinlich nur um ein Wildschwein.

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1: Ich bin Gregor Jose Moser. Psychische Erkrankungen sorgen für immer mehr Fehltage im Job. Das zeigt der Fehlzeitenreport 2026 des Wissenschaftlichen Instituts der AOK. Innerhalb von 10 Jahren ist die Zahl der dadurch verursachten Arbeitsunfähigkeitstage bei AOK-Versicherten um knapp 42% gestiegen. Besonders betroffen sind Callcenter-Beschäftigte, Pflegekräfte und Erzieher. Insgesamt sind die Fehlzeiten zuletzt aber leicht zurückgegangen. Von dem möglichen Puma in der Nähe des Münchner Flughafens fehlt weiter jede Spur. Die Polizei hat bei der Suche rund um Oberding bislang keine Hinweise auf eine Raubkatze gefunden. Mehr von Julia Wasselkopf.
2: Ob es sich bei dem gefilmten Tier tatsächlich um einen Puma handelt, ist weiter unklar. Die Aufnahmen eines Jägers werden deshalb noch untersucht. Die Polizei will auch am Wochenende verstärkt in der Region unterwegs sein. Gleichzeitig warnen die Beamten vor KI-generierten Puma-Bildern, die falsche Hinweise liefern und die Ermittlungen behindern. Die Bevölkerung soll weiter aufmerksam bleiben, Hundeanleinen und verdächtige Beobachtungen sofort der Polizei melden.
1: Am Ende des Monats mehr Geld in der Tasche haben sollen Menschen mit kleinem oder mittlerem Einkommen, also die große Mehrheit. Das verspricht Bundesfinanzminister Klingbeil, dessen Einkommensteuerreform heute erstmals im Bundestag diskutiert worden ist. Eine Familie mit 2 mittleren Einkommen und 2 Kindern werde 2028 über 600 Euro im Jahr mehr zur Verfügung haben, so der SPD-Chef. Die Wirtschaft in Deutschland könnte dieses Jahr stärker wachsen als bisher gedacht. Die Bundesregierung hat ihre Wachstumsprognose deutlich nach oben korrigiert. Für dieses Jahr erwartet sie nun ein Plus von 1,3%, nachdem sie im Frühjahr nur mit 0,5% gerechnet hatte. Das Wirtschaftsministerium begründet das vor allem mit mehr Exporten sowie höheren Verteidigungsausgaben und staatlichen Investitionen.
3: Das Alpenwelle-Wetter. Richtig ungemütlich momentan bei uns. Holzkirchen meldet Regen, 14 Grad. Icking, bei euch sind es auch 14 Grad. Und Iffeldorf, 13 Grad, auch ganz viel Regen. Der Wetterumschwung, der kommt heute quasi mit der Bazooka an, mit richtig Schwung. Tief Felicia, die bringt uns eine Kaltfront, die über uns hinwegzieht. Das wird richtig nass den ganzen Nachmittag bis zum späten Abend und stürmisch. Ab dem Abend, da beruhigt sich's dann ein bisschen. In der Nacht lockert's auf bei 7 bis 4 Grad maximal. Morgen, da starten wir auch erstmal ungemütlich mit viel Grau, vielen Schauern. Dann im Laufe des Tages aber mehr Sonnenschein. Der Samstag, der wird wieder recht regnerisch und der Sonntag sehr wechselhaft. Meist dazu Werte unter 15 Grad.
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3: Der Alpenwelle Verkehrsservice um 16.04 Uhr. Servus auf die Straßen. A8 München Richtung Salzburg zwischen Rosenheim West und Rohrdorf. Da staut es momentan auf 6 Kilometern. Ansonsten fahrt bitte alle überall ein bisschen vorsichtiger. Kann sich zum Teil auch Aquaplaning melden. Und eine Meldung habe ich noch, eine gute Meldung an alle Bahnreisenden. Und zwar die Streckensperrung zwischen Holzkirchen und Deisenhofen. Die ist jetzt aufgehoben. Es kommt aber weiterhin zu Verspätungen und Zugausfällen im ganzen Netz Oberland. Also auf jeden Fall, guckt mal, wenn ihr jetzt also nach München müsst oder von München weg müsst, mit der BRB-App oder im Internet auf jeden Fall, guckt, ob eure Verbindungen auch fahren überhaupt. Die Blitzer stehen in Otterfingen auf der Plankhammer Straße, in Grünwald haben wir einen, in der Kaiser-Ludwig-Straße in der 30er-Zone, dann in Bad Tölz steht einer am Friedhofsberg, in Ascholding in der Ortsdurchfahrt, in Geretsried in der Alpenstraße, Ecke Rübezahlstraße. Bad Heilbrunn meldet einen Blitzer und zwar am Ortseingang, wenn ihr von Bichl kommt. Dann in Seeshaupt ist einer am Ortsausgang Richtung Weilheim. Und Percher bei Starnberg habe ich auch noch einen für euch. Der ist auf der Berger Straße. Alle Staus, alle Blitzer bitte melden unter 08041 799 und 4x4. Danke und gute und sichere Weiterfahrt.
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3: Mit mir, dem Herbert. Heute bestes Kuschelwetter. Am besten gleich mal zu Hause bleiben. Decke drüber. Wer hier keinen zum Kuscheln hat oder keine Decke oder arbeiten muss, für den haben wir natürlich den besten Musikmix. In dieser Stunde für euch noch dabei Earth, Wind and Fire mit Boogie Wonderland. Madonna ist dabei mit Miles Away. Und den Anfang macht hier Tampa City mit Self-Aware.

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2: Musikkabarett in Wolfratshausen. Morgen kommen Stefan Kröll und die Kapelle So und So mit ihrem Programm Helden und Legenden in die Loisachhalle. Sie folgen den Spuren berühmter und berüchtigter bayerischer Volkshelden, vom Räuber Kneißl über den bordischen Hirsel bis hin zu Hellsehern um Alois Illmayer. Virtuose Musik trifft dabei auf pointierte Texte über Revoluzzer, Freiheitskämpfer und Gauner aus dunkler Zeit. Beginn ist um 19.30 Uhr und Karten gibt's ab 32 Euro, ermäßigt 28 Euro.
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1: Mit Herbert Wieting. Gute Nachrichten für Land- und Forstwirte im Alpenwelle-Land. Die Bundesregierung will die neuen EU-Regeln gegen Entwaldung möglichst bürokratiearm umsetzen. Das Bundeskabinett hat dazu eine entsprechende Verwaltungsvorschrift beschlossen. Gerade kleinere Forstbetriebe sollen entlastet werden. Statt aufwendiger Geodaten reicht künftig nur die Angabe der Adresse eines betroffenen Grundstücks. Im Landkreis Miesbach ist wieder die Schulwegaktion Fit in die Schule, Fit für die Zukunft gestartet. 8 Grundschulen beteiligen sich, unter anderem in Irschenberg, Otterfing, Holzkirchen, Miesbach und Gmund. Mehr als 1500 Schülerinnen und Schüler verzichten dabei 3 Wochen lang möglichst auf das Elterntaxi. Wer zu Fuß, mit dem Bus, Fahrrad oder mit dem Roller zur Schule kommt, bekommt einen Sticker fürs gemeinsame Koala-Poster ins Klassenzimmer. Am Ende können die Kinder Preise gewinnen. Und im Wettersteingebirge findet kommende Woche eine Bundeswehrübung statt. Vom 13. bis 15. Oktober trainieren dort rund 20 Soldaten der Gebirgs- und Winterkampfschule Mittenwald den Gebirgskampf. Zum Einsatz kommen dann eine Drohne und ein Such- und Rettungshubschrauber. Das Landratsamt Garmisch-Partenkirchen bittet die Bevölkerung, sich von den Übungsbereichen fernzuhalten.
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1: Das Alpenwelle-Wetter ist richtig grau und ungemütlich heute. Otterfing meldet Regen bei 14 Grad, Penzberg bei euch sind es 15 Grad und Reichersbeuern Regen 13 Grad. Heute dreht der Wetterhahn kräftig auf Herbst. Tief Felicia bringt uns die Kaltfront. Häufiger Regen und Gewitter noch bis zum Abend. Zum Teil sind auch Sturmböen möglich. Am Abend und in der Nacht, da zieht sich dann der Regen zurück und es lockert ein bisschen auf bei 7 bis 4 Grad maximal. Morgen, da wird es freundlicher, mehr Sonnenschein. Wir starten allerdings auch erstmal ungemütlich mit ein paar Schauern und Gewittern. Am Samstag dann häufiger Regen, am Sonntag, da wird es dann wechselhaft mit Temperaturen unter 15 Grad.
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1: Die Alpenwelle Verkehrsservice um 16.32 Uhr. Servus auf die Straßen. A8 München und Salzburg in beiden Richtungen in Höhe Rohrdorf. Wegen Bauarbeiten nur eine freie Spur. Hier staut's und stockt's immer wieder. Und eine gute Nachricht für alle Bahnreisenden. Die Streckensperrung zwischen Holzkirchen und Deisenhofen, die ist aufgehoben. Es kommt aber weiterhin zu Verspätungen und Zugausfällen im ganzen Netz Oberland. Die Blitzer stehen in Otterfing, da steht einer in der Plankhammer Straße, dann in Grünwald ein Blitzeranhänger, in der Kaiser-Ludwig-Straße in der 30er-Zone, in Tölzheimer ein am Friedhofsberg, dann kurz vor Fall am Parkplatz beim Brunnen vor der Klammbrücke, in Lenggries steht einer in der Karwendelstraße, dann zwischen Königsdorf und Geretsried und zwar auf der Grundstraße, ein Stückchen weiter in Geretsried dann noch, in der Alpenstraße Ecke Rübezahlstraße, Bad Heilbrunn am Ortsausgang, wenn ihr von Bichl kommt. In Seeshaupt haben wir einen und zwar Ortsausgang Richtung Weilheim und in Bercher bei Starnberg auch noch einen und zwar steht er auf der Berger Straße. Wenn ihr sagt, stopp, ich habe hier auch noch was, alle Staus, alle Blitzer bitte melden unter 08041 799 und 4x4. Danke und gute und sichere Weiterfahrt.
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1: Mit mir, dem Herbert, da geht's ganz entspannt in den Feierabend und ich habe natürlich den besten Musikmix für die besten Hörer. In dieser Stunde ist noch Cyndi Lauper dabei, Ree Garvey ist dabei und den Anfang macht hier Hurts. Auch wenn es mal draußen hässlich ist, es ist doch ein Wonderful Life.

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1: Ich bin Gregor Jose Moser. Mit mehr Optimismus schaut die Bundesregierung auf die Wirtschaft im Land. Für dieses Jahr rechnet das Wirtschaftsministerium mit einem Wachstum um 1,3%, im nächsten Jahr um 1,1% und erhöht damit ihre Konjunkturprognosen aus dem Frühjahr. Die Gründe dafür sind laut Wirtschaftsministerium, dass Deutschland wieder mehr exportiert, sowie die Investitionen in Straßen, Schienen und Verteidigung. In Berngau in der Oberpfalz sind zwei Menschen durch

0: Schüsse verletzt worden. Wie schwer ist noch unklar. Gegen 14 Uhr gingen bei Polizei und Rettungskräften mehrere Notrufe wegen Schussgeräuschen ein. Die Polizei hat den Bereich weiträumig abgesperrt. Spezialkräfte und ein Hubschrauber sind vor Ort. Die Beamten bitten die Menschen in Berngau, ihre Häuser nicht zu verlassen und den Bereich zu meiden. Bei der Suche nach einem möglicherweise freilaufenden Puma im oberbayerischen Landkreis Erding gibt es bislang keine eindeutige Spur. Nach Angaben der Behörden ist weiter unklar, ob auf den Aufnahmen tatsächlich ein Puma oder ein anderes Tier zu sehen ist. Aus der Bevölkerung sind bisher 30 Hinweise eingegangen, 4 davon werden genauer überprüft. Die Polizei will die Suche fortsetzen und bittet die Menschen in der Region, aufmerksam zu bleiben. Der Literaturnobelpreis geht in diesem Jahr an die kanadische Schriftstellerin Anne Carson. Das hat die schwedische Akademie in Stockholm bekannt gegeben. Sigrid Harms berichtet.
1: Das Nobelkomitee hob hervor, dass Carson die Grenzen der Literatur aufbreche. Sie verbinde antike und moderne Texte, Gedichte und Essays, aber auch Literatur mit Theater, Tanz und bildender Kunst. Zu ihren bekanntesten Büchern gehört Autobiografie des Roten, ein Roman in Versform, der auf einem antiken griechischen Mythos basiert.
2: Das Alpenwelle-Wetter, ungemütlich da draußen. Schliersee meldet Regen bei 13 Grad. Seeshaupt, bei euch sind es 14 Grad. Und in Sindelsdorf auch ganz viel Regen bei 14 Grad. Der Herbst, der schaltet heute ein paar Gänge höher. Es überquert uns Tief Felicia mit einer richtig kühlen Kaltfront. Kräftiger Regen, Gewitter, viel Grau in Grau und zum Teil auch Sturmböen. Am Abend, da wird es dann ein bisschen gemütlicher. Da flaut der Regen zumindest ab bei Werten von 7 bis 8 Grad. Morgen starten wir auch erstmal ungemütlich mit viel Regen, zum Teil auch Gewittern. Im Laufe des Tages wird es aber ein bisschen sonniger. Am Samstag ganz viel Regen und am Sonntag wechselhaft bei Werten meist unter 15 Grad.
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2: Der Alpenwelle Verkehrsservice um 17.30 Uhr. Servus auf die Straßen. A8 München-Salzburg in beiden Richtungen in Höhe Rohrdorf. Wegen Bauarbeiten nur eine Spur frei. Immer wieder Stau und stockender Verkehr hier. A8 Salzburg Richtung München. Hier staut's und stockt zwischen Fraßdorf und der A8 Innbrücke. Dann A95 München Richtung Garmisch-Partenkirchen zwischen Penzberg-Iffeldorf und Sindelsdorf. Da gab's einen Unfall. Achtung, hier gibt's Probleme auf der Standspur. B472 Bad Tölz Richtung Peiting. Hier staut's und stockt's zwischen Greiling und der B13 sowie Bad Tölz Ost. Und B472 Miesbach. Stau und stockender Verkehr zwischen Münchner Straße und Miesbach. Die Blitzer stehen in Otterfingen auf der Plankhammer Straße, in Grünwald, in der Kaiser-Ludwig-Straße. In Bad Tölz haben wir einen für euch, der steht am Friedhofsberg. Dann ein Stückchen weiter, kurz vor Fall, ein Blitzeranhänger am Parkplatz beim Brunnen vor der Klammbrücke. In Lenggries steht einer an der Karwendelstraße. Dann Geretsried in der Alpenstraße, Ecke Rübezahlstraße. Und in Garmisch-Partenkirchen haben wir einen in der St. Martinstraße sowie in Percher bei Starnberg. Der steht auf der Bergerstraße. Alle Staus, alle Blitzer bitte melden unter 08041 799 und 4x4. Danke und gute und sichere Weiterfahrt.
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2: Mit mir, dem Herbert. Und wir sprechen gleich über ein ganz tolles Projekt an der Mittelschule Miesbach. Wir sind Schöpfung, heißt das. Schule soll nämlich eben nicht nur Wissen vermitteln, sondern auch den jungen Menschen dabei helfen, einen respektvollen, verantwortungsvollen und einen wertebetonten Umgang zu haben. Was da los ist an der Schule, darüber sprechen wir gleich. Erstmal aber der beste Musikmix für die besten Hörer. Ich habe für euch dabei Gustavo Lima, Camrad und den Anfang macht hier Texas, When We Are Together.

0: draußen. Pfui, Gustavo Lima, heizen Sie ein mit Hui auf eurer Alpenwelle. Wir sind Schöpfung. Mit diesem Satz hat sich die Mittelschule Miesbach jetzt ganz offiziell ein neues Motto gemacht. Warum? Das erklärt uns am besten Schuldirektorin Birgit Ostermeier.
1: Weil wir unseren Schülerinnen und Schülern vermitteln möchten, dass sie Teil einer Gemeinschaft und einer lebenswerten Welt sind und dass damit auch Verantwortung verbunden ist. Schöpfung verstehen wir dabei nicht nur im religiösen Sinn, sondern als Auftrag, achtsam mit Menschen, der Natur und unserer Umwelt umzugehen.
0: Ja, Schule sollte eben nicht nur Wissen vermitteln, sondern auch jungen Menschen dabei helfen, zum respektvollen, verantwortungsbewussten Erwachsenen zu werden.
1: Wir sind Schöpfung bringt für uns daher einen ganz wichtigen Gedanken auf den Punkt. Jeder Mensch ist wertvoll, jeder gehört dazu und jeder kann etwas dazu beitragen, unsere gemeinsame Welt positiv zu gestalten.
0: Ines Zeitler, die ist Lehrerin an der Mittelschule Miesbach und die ist von dem neuen Leitspruch sehr, sehr angetan.
2: Dieses Motto ist einfach unglaublich vielschichtig und gewinnbringend, gerade für eine Schule, weil man eben zahlreiche Aspekte hineinpacken kann. Momentan befinden wir uns ja noch so in der Start- und Etablierungsphase. Das heißt, wir arbeiten mit verschiedenen Projekten, sei es zum Thema Upcycling, Müllsammeln oder diversen Kunstprojekten. Und diese Projekte führen wir in allen Jahrgangsstufen durch.
0: Ja, super Sache auf jeden Fall. Geistiger Vater von Wir sind Schöpfung ist übrigens der Miesbacher Fotograf Hans-Günther Kaufmann. Der ist auf jeden Fall auch schon sehr, sehr berühmt, hat schon hier und da eine große Ausstellung gehabt. Also super Projekt. Die Alpenwelle gratuliert auf jeden Fall zum neuen Leitsatz Wir sind Schöpfung.

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1: Mit Herbert Wieting. Das Krankenhaus Penzberg soll als sogenannte sektorenübergreifende Versorgungseinrichtung weitergeführt werden. Das hat der Aufsichtsrat der Starnberger Kliniken jetzt beschlossen und damit den entsprechenden Antrag beim Bayerischen Gesundheitsministerium bestätigt. Geplant sind in Zukunft stationäre innere Medizin, eine Ambulanz täglich von 20 Uhr an und ambulante Operationen. Eine durchgehend besetzte Notaufnahme, die Intensivstation und die stationäre Chirurgie, die würden wegfallen. Über den Antrag entscheidet das Gesundheitsministerium voraussichtlich endgültig im Dezember. Die neue Versorgungsform könnte dann ab Januar 2027 gelten. Bis dahin bleibt die Versorgung in Penzberg unverändert, auch die Notaufnahme. In Geretsried-Gartenberg findet am Samstag eine größere Einsatzübung statt. Polizei, Feuerwehr, BRK, Bergwacht und mehrere Rettungshundestaffeln trainieren gemeinsam die Suche nach vermissten Personen. Unterstützt werden die Einsatzkräfte dabei auch von Drohnen. Für die Bevölkerung besteht laut Polizei keine Gefahr. Im Bereich der Übung kann es am Vormittag aber mehr Einsatzfahrzeuge sowie sichtbare Rettungshunde und Drohnen geben. Und im Landkreis Miesbach ist wieder die Schulwegaktion Fit in die Schule, Fit für die Zukunft gestartet. 8 Grundschulen beteiligen sich unter anderem in Irschenberg, Otterfing, Holzkirchen, Miesbach und Gmund. Mehr als 1500 Schülerinnen und Schüler verzichten dabei 3 Wochen lang möglichst auf ihr Elterntaxi. Wer zu Fuß, mit dem Bus, Fahrrad oder mit dem Roller zur Schule kommt, bekommt einen Sticker fürs gemeinsame Koala-Poster im Klassenzimmer. Am Ende können die Kinder Preise gewinnen.
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1: Das Alpenwelle-Wetter ist ungemütlich da draußen. Fischbachau meldet Regen 12 Grad. Geisach bei euch sind es auch 12 Grad. Und Geretsried 13 Grad. Bedeckt momentan. Der Herbst, der übernimmt heute auf jeden Fall das Kommando mit ganz viel Regen und kräftigem Wind. Tief Felicia, das zieht heute mit einer Kaltfront über uns hinweg. Kräftiger Regen, dazu wird es sehr windig und auch deutlich kühler als die letzten Tage. Bis zum Abend, da zieht es dann wieder ein bisschen zu und es bleibt trocken. In der Nacht lockert es dann noch auf bei 7 bis 4 Grad. Morgen, da starten wir auch erstmal ungemütlich mit viel Grau, viel Regen. Im Laufe des Tages dann aber mehr Sonne. Am Samstag wieder häufiger Regen. Sonntag dann wechselhaft mit Sonne, Wolken und immer wieder kurzen Schauern. Bei Temperaturen so um die 15 Grad.
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1: Der Alpenwelle Verkehrsservice um 17.34 Uhr. Servus auf die Straßen. A8 Salzburg Richtung München. Zwischen Fraßdorf und Rosenheim. Da staut's und stockt's momentan auf 6 Kilometern an einer Baustelle. Vorsicht auf der A95 Garmisch-Partenkirchen Richtung München. Zwischen Murnau-Kochel und Sindelsdorf. Da liegen Fahrzeugteile auf der Fahrbahn. A95 München Richtung Garmisch-Partenkirchen zwischen Penzberg-Iffeldorf und Sindelsdorf. Da gibt es momentan Probleme nach einem Unfall auf der Standspur. Und B472 Bad Tölz Richtung Peiting. Hier staut's und stockt momentan zwischen Greiling und der B13 sowie Bad Tölz Ost. Geblitzt wird in Otterfing auf der Plankhammer Straße, dann in Grünwald in der Kaiser-Ludwig-Straße. In Bad Tölz steht einer am Friedhofsberg. Stückchen weiter, kurz vor Fall. Da steht einer am Parkplatz beim Brunnen vor der Klammbrücke. In Lengeries haben wir einen Blitzer in der Karwendelstraße. Dann wird geblitzt in Geretsried in der Alpenstraße, Ecke Rübezahlstraße, in Bad Heilbronn am Ortseingang, wenn ihr vom Bichl kommt. Und einen habe ich noch im Berg am Starnberger See. Da steht ein Blitzeranhänger in der Seeshaupter Straße. Wenn ihr sagt, stopp, ich habe ja auch noch was. Alle Staus, alle Blitzer bitte melden unter 08041 799 und 4x4. Danke und gute und sichere Weiterfahrt.
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1: Mit mir, dem Herbert. Und gestern, da gab es hier bei uns auf der Alpenwelle eine kleine Premiere. Wir sind nämlich mit unserer neuen Rubrik Was ist los im Alpenwelle-Land gestartet. In den nächsten Wochen, da könnt ihr jeden Mittwoch um 11 Uhr live einen Bürgermeister aus dem Alpenwelle-Land bei uns hören und erfahren, was denn da so los ist in der Stadt oder Gemeinde und was dann momentan sehr, sehr wichtig ist. Da gucken wir gleich mal zurück in dieser Stunde. Natürlich haben wir noch den besten Musikmix für euch dabei. Ich habe noch hier Bibi Rexha, Talk Talk und den Anfang macht hier Katy Perry, Thinking of You.
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0: einer der ganz starken Songs in diesem Sommer, Bebe Rexha mit New Religion. Gestern gab es hier bei uns auf der Alpenwelle eine kleine Premiere. Wir sind mit unserer neuen Rubrik Was ist los im Alpenwelle-Land gestartet. In den nächsten Wochen, da könnt ihr jeden Mittwoch um 11 Uhr einen Bürgermeister aus dem Alpenwelle-Land bei uns hören und erfahren, was ihm denn so in der Stadt und Gemeinde besonders wichtig ist, beziehungsweise was da gerade los ist. Den Anfang, den hat gestern Ingo Mehner gemacht. Er ist der erste Bürgermeister von Bad Tölz und war gestern live im Treffpunkt hier bei unserem Alex. In Bad Tölz, da ist natürlich auch immer eine ganze Menge los, aber wenn man so durch die Stadt geht oder fährt, da fällt einem vor allem eins auf, und zwar die Fernwärmebaustellen.
1: Wir haben die Wärmeenergiezentrale in Betrieb. Bis auf ein paar Kleinigkeiten ist sie fast fertig. Und dazu gehört es auch dazu, weiter Leitungen zu verlegen. Das sind wir mit den Hauptleitungen jetzt dann durch. Das sind natürlich auch Einschränkungen damit verbunden. Aber unser Stadtwerkechef hat vor einiger Zeit sehr, sehr gut gesagt, eine Stadt, die momentan keine Baustellen hat, die macht was falsch, weil die verschläft natürlich Infrastruktur. Das gilt für Straßen genauso wie für Wärme, Strom und Wasser.
0: Ja, und wir wollten von Bürgermeister Mehner auch wissen, gab es denn dieses Jahr einen besonders schönen Moment für ihn als Bürgermeister?
1: Also ich finde es immer am schönsten, wenn man ein schwieriges Projekt aufgleist und es zum Laufen beginnt. Aber das sind dann eher so Dinge, die ich dann selber in dem Moment empfinde. Ich glaube, was viele gar nicht wissen, wie wichtig es ist, dass man im Stadtrat ein gutes Klima hat und gut miteinander auskommt. Und da bin ich sehr froh, dass wir nach der Wahl uns sehr schnell gefunden haben, in der neuen Zusammensetzung, dass wir spannende neue Stadtratsmitglieder bekommen haben und sehr schnell in einen sehr guten Arbeitsmodus gekommen sind.
0: Ja, eine ganz große Sache auf jeden Fall, was so in den nächsten Wochen ansteht hier bei uns in der Region. Das ist natürlich Leon Hardy, nicht nur in Tölz ganz groß, sondern überall hier beim Alpenwelle-Land. Und vielen Dank an Ingo Mehner, den Bürgermeister von Bad Tölz, für seinen Besuch nächsten Mittwoch. Da geht's dann weiter mit unserer neuen Rubrik. Und das könnt ihr schon mal vormerken, da laden wir dann Florian Rheintaler ein und fragen ihn, was ist los in Schliersee?

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1: Ich bin Gregor Jusse Moser. Nach den Schüssen in Berngau in der Oberpfalz geht die Polizei weiter von zwei Schwerverletzten aus. Sie hat mitgeteilt, dass Einsatzkräfte ein Wohnhaus umstellt haben. In diesem befinde sich ein Mann, der mutmaßlich die Schüsse abgegeben habe. Er gehöre nicht zu den Verletzten. Die Bevölkerung im Bereich Berngau wurde erneut darum gebeten, nicht die Häuser zu verlassen. Immer mehr Menschen können nicht mehr alle offenen Rechnungen bezahlen. Das zeigt eine Schufa-Auswertung. Im vergangenen Jahr sei der Anteil der Verbraucher mit Zahlungsschwierigkeiten leicht auf 8,1% gestiegen. Das ist gut jeder Zwölfte. Mehr von Ursula Winkler.
2: Die Experten sehen noch keine richtige Verschuldungskrise, aber der Schufa werden von Unternehmen oder Banken deutlich mehr Fälle gemeldet. Viele Menschen tauchen zum allerersten Mal mit Zahlungsproblemen auf. Ihr Anteil wuchs um 12%. Es wurden auch mehr Privatinsolvenzen beantragt, mehr als die Hälfte davon von 30- bis 49-Jährigen. Gründe für den Anstieg der Überschuldung sind laut Schufa vor allem die höheren Preise für Lebensmittel und Energie.
1: Eine Mehrheit in Deutschland findet, dass die AfD eine Gefahr für die Demokratie ist. Das ist beim neuen ZDF-Politbarometer rausgekommen. Gut zwei Drittel haben da gesagt, dass sie die AfD als gefährlich für die Demokratie empfinden. Trotzdem ist eine knappe Mehrheit von 51% gegen ein AfD-Verbot, 43% sind dafür. Bei der Sonntagsfrage bleibt die AfD mit 28% klar stärkste Kraft. Linke, Grüne und SPD

0: SPD in Berlin wollen Sondierungsgespräche führen. Das haben die Parteien 2,5 Wochen nach der Wahl zum Berliner Abgeordnetenhaus mitgeteilt. In einer Vereinbarung haben sich die drei Parteien zum Existenzrecht Israels bekannt, sowie dazu, das jüdische Leben zu schützen und sich für Frieden und Verständigung einzusetzen.
1: Das Alpenwelle-Wetter. Irschenberg meldet Regen bei 12 Grad, Kochel bei euch sind es 13 Grad und Königsdorf auch bedeckt. 13 Grad. Das Wetter, das macht heute kurzen Prozess mit dem milden Herbst der letzten Wochen. Thies Felicia, die bringt die Kaltfront. Regen, Sturm und ein deutlicher Temperatursturz am Abend und in der Nacht. Da zieht der Regen dann ab bei 7 bis 4 Grad maximal. Morgen, da haben wir ein bisschen mehr Sonnenschein. Allerdings starten wir erstmal richtig ungemütlich kalt mit Regen. Im Laufe des Tages zeigt sich aber häufiger die Sonne. Am Samstag dann häufiger Regen und am Sonntag dann wechselhaft. Bei Höchstwerten von meist unter 15 Grad.
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1: Der Alpenwelle Verkehrsservice um 18.03 Uhr. Servus auf die Straßen. Vorsicht auf der A8 Salzburg Richtung München zwischen Anger und Neukirchen. Gefahr durch Personen auf der Fahrbahn und Gefahr durch ein liegen gebliebenes Fahrzeug auf dem rechten Standstreifen. A8 München Richtung Salzburg. Hier ungefähr 3 Kilometer Stau zwischen Dreieck Inntal und Rohrdorf. Dann A8 Salzburg Richtung München zwischen Fraßdorf und Rosenheim. Da staut's und stockt's an der Baustelle auf ca. 6 Kilometern. A95 München Richtung Garmisch-Partenkirchen zwischen Penzberg, Iffeldorf und Sindelsdorf. Da gab's einen Unfall auf der Standspur. Bitte Vorsicht in diesem Bereich. Und B13 Bad Tölz Richtung Holzkirchen. Hier gibt's eine Fahrbahnverengung an der Baustelle und zwar zwischen Bad Tölz und Reichersbeuern. Hier staut's und stockt's auch immer wieder. Geblitzt wird in Otterfingen auf der Plankhammer Straße, in Grünwald, in der Kaiser-Ludwig-Straße. Dann steht einer in Bad Tölz am Friedhofsberg. Stückchen weiter kurz vor Fall am Parkplatz beim Brummen vor der Klammbrücke. Dann in Lenggries in der Karwendelstraße. Ascholding in der Ortsdurchfahrt. In Geretsried haben wir einen, der steht in der Alpenstraße, Ecke Rübezahlstraße. Bad Heilbrunn meldet einen am Ortseingang und zwar, wenn ihr von Bichl kommt. Und einen habe ich noch in Percher bei Starnberg für euch. Da steht einer auf der Bergerstraße. Alle Staus, alle Blitzer bitte melden unter 08041 799 und 4x4. Danke und gute und sichere Weiterfahrt.
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1: Mit mir, dem Herbert, geht's ganz entspannt in den Feierabend. Stellt euch mal vor, jemand ruft bei euch an und ihr habt das Gefühl, also irgendwas ist komisch mit diesem Anruf. Stichwort Schockanrufe. Leider Gottes Willen gibt es immer wieder Leute, die drauf reinfallen und wie die Täter auch vorgehen. Es wird immer perfider. Darüber sprechen wir gleich noch in dieser Stunde. Erstmal aber der beste Musikmix für die besten Hörer. Ich habe Lifehouse für euch dabei und Bobby McFerrin und den Anfang macht hier Martin Garrix und Ed Sheeran. Die sind ja auch so Best Buddies mit Repeat It.

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1: Dieser Song hat die gleiche Wirkung wie eine Stunde Yoga, zumindest gefühlt bei mir hier. Stellt euch mal vor, bei euch ruft jemand an und ihr habt das Gefühl, irgendwas stimmt da nicht. Dann sofort auflegen. Das ist aber oft leichter gesagt als getan. Ihr habt es vielleicht mitbekommen, momentan versuchen Betrüger wieder ganz massiv im Alpenwelle-Land durch Schockanrufe Opfern das Geld aus der Tasche zu ziehen. Wie man so einen Schockanruf sofort erkennt, das sagt uns jetzt unser geschätzter Kollege Erwin von der Kripo.
2: In den ersten 2-3 Minuten ist eine Geldforderung da. Das ist schon mal ein Indiz dafür, dass da was nicht stimmen kann. Aber wenn Bankangestellte anrufen, die wollen irgendwelche Pins, machen die nicht. Ihr kennt es bei den Sparkassen, Raiffeisenbanken und sonstigen Banken anrufen, die machen das nicht. Also wenn, dann kriegst du einen Brief, einen Hochoffiziellen, vielleicht nochmal eine E-Mail, aber da bitte vorsichtig sein. Also diese Betrügereien mit Geldforderungen sofort erkennbar.
1: Ja, jetzt natürlich große Frage, wenn ich so einen Schockanruf erkenne, was soll ich dann tun und ja, wo kann ich sowas überhaupt melden?
2: Leg einfach auf, fertig. Und wenn Anrufe kommen, wir wollen natürlich wissen, wo kommen diese Anrufe her und wo sind sie gerade aktuell. Mhm. Also ihr könnt es bei der 110 anrufen, das kurz melden, da wird kein Riesenvorgang angelegt, das wird nur statistisch erfasst und dann sagt man, aha, Raum Rosenheim ist wieder dran.
1: Also, falls ihr euch unsicher seid, am besten gleich mal nachfragen oder bei den entsprechenden Ansprechpartnern, sozusagen Polizei oder bei eurer Bank, mal kurz anrufen. Die werden euch sicherlich weiterhelfen. Vielen Dank an die Kollegen von der Kriminalpolizei fürs Kommen. Weitere spannende Themen, die hört ihr immer montags auf der Alpenwelle bei Café Kripo.

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2: Mit Herbert Wieting. Der juristische Streit um den geplanten Neubau einer Gemeinschaftsunterkunft für Asylbewerber am Isar-Leitenweg in Bad Tölz geht weiter. Der Bad Tölzer Stadtrat hat in seiner Sitzung Ende September einstimmig die Prozessvollmacht für die Rechtsanwaltkanzlei der Stadt erweitert. Die Kanzlei soll die Stadt nun auch im Verfahren gegen die sogenannte Nachbar-Anfechtungsklage vertreten. Hintergrund sind zwei Klagen gegen die geplante Unterkunft. Zum einen klagt die Stadt selbst gegen die erteilte Baugenehmigung, zum anderen hat ein Anwohner die Baugenehmigung ebenfalls angefochten. Das Verwaltungsgericht hatte beide Klagen im März abgewiesen. Die Stadt hält die Entscheidungen allerdings für falsch und will deshalb in die nächste Instanz gehen. Das Krankenhaus Sagatha Ried ist mit seinem Ausbildungsbus wieder im Landkreis Miesbach unterwegs. Eine Woche lang macht das Team an 9 Schulen Station und informiert Jugendliche über Pflegeberufe. Mitarbeiter und Auszubildende berichten aus ihrem Arbeitsalltag und beantworten Fragen. Besucht werden unter anderem Schulen in Schliersee, Fischbachau, Miesbach, Holzkirchen und Rottach-Egern. Zum Sport. 3 Spiele in 6 Tagen stehen für die Tölzer Löwen an. Los geht's morgen um 19.30 Uhr in der Hackab-Schor-Arena gegen den Deggendorfer SC. Die Tölzer gehen als Tabellenführer ins Topspiel und wollen Platz 1 verteidigen. Am Sonntag folgt um 15 Uhr das Auswärtsspiel beim EHF Passau. Am Dienstag geht's dann zu Hause gegen den derzeit 5. EC Peiting.
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3: Das Alpenwelle-Wetter, ungemütlich da draußen. Holzkirchen meldet Regen bei 11 Grad, Icking bei euch auch 10 Grad sogar nur und Iffeldorf Regen 13 Grad. Tiefe Lizia, die bringt die Kaltfront über das Alpenwelle-Land. Regen, Sturm und ein deutlicher Temperaturabsturz im Vergleich zu den letzten Tagen. Am Abend zieht aber der letzte Regen ab bei maximal 7 bis 4 Grad die Werte heute. Morgen, da starten wir auch erstmal richtig ungemütlich mit ein bisschen Regen, paar kurzen Schauern. Dann aber im Laufe des Tages wird es deutlich freundlicher, mehr Sonnenschein. Der Samstag, der wird dann wieder ungemütlich, viel Regen und der Sonntag, der wird dann wechselhaft bei Höchstwerten von meist unter 15 Grad. Der Alpenwelle Verkehrsservice um 18.32 Uhr. Servus auf die Straßen. Vorsicht auf der A8 Salzburg Richtung München zwischen Anger und Neukirchen. Gefahr durch Personen auf der Fahrbahn und Gefahr durch ein liegen gebliebenes Fahrzeug, das den rechten Fahrstreifen blockiert. Bitte passt auf hier. Und A8 Salzburg Richtung München zwischen Fraßdorf und Rosenheim. Da staut's und stockt's auf momentan 6 Kilometern. Geblitzt wird in Otterfingen auf der Plankhammer Straße. Dann steht einer in Bad Tölz und zwar am Friedhofsberg ein Stückchen weiter, kurz vor Fall. Da steht ein Blitzeranhänger am Parkplatz beim Brunnen vor der Klammbrücke. In Lengries steht einer in der Karwendelstraße. Dann zwischen Königsdorf und Geretsried haben wir einen Blitzer auf der Grundstraße. Und zweiten in Geretsried, der steht in der Alpenstraße, Ecke Rübezahlstraße. Bad Heilbrunn meldet einen Blitzer und zwar vom Ortseingang. Wenn ihr von Bichel kommt, Garmisch-Partenkirchen, steht einer in der St. Martinstraße. Und Percha bei Starnberg, da steht ein Blitzer auf der Bergerstraße. Alle Staus, alle Blitzer bitte melden unter 08041 799 und 4x4. Danke und gute und sichere Weiterfahrt.
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3: Mit mir, dem Herbert. Und gleich werden wir etwas haben, was man so eigentlich nicht so oft hat. Manche Stimmen erkennt man nämlich innerhalb von wenigen Sekunden. Und diese hier, die kennen sicher die meisten von euch. Und zwar Morten Hackett. Der Name ist mal, Morten Hackett, wer ist das denn? Aber er ist die unverwechselbare Stimme von Aha. Und darüber sprechen wir gleich. Erstmal habe ich aber noch einen Song für euch hier und zwar Jim Gardner, Don't Leave Because I Love You.

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1: Manche Stimmen erkennt man schon nach wenigen Sekunden und diese Stimme, die gehört ganz sicher dazu. Morten Harkett, die unverwechselbare Stimme von Aha, ist zurück. Aber diesmal wird's ganz besonders persönlich. Auf seiner neuen Single Hold Me singt er gemeinsam mit seiner Tochter Tomin Harkett ein Duett. Ein Lied über Nähe, Halt und diesen einen besonderen Moment, in dem plötzlich alles ein bisschen leichter wird, wenn du weißt, dass jemand da ist für dich. Hold Me ist gleichzeitig der erste Vorgeschmack auf Morten Harketts neues Soloalbum Human Grace, das im November erscheint. Morten Harkett und Tomi Harkett, Vater und Tochter, mit einem ganz besonderen Duett hier auf eurer Alpenwelle. Hier ist Hold Me, unser Hithammer der Woche.

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0: 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Dass nicht ich am Schluss der Depp bin, sondern die anderen.
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3: Ich bin Gregor Jose Moser. Nach den Schüssen in Berngau in der Oberpfalz ist offenbar eine Person an ihren schweren Verletzungen gestorben. Diese ist laut Polizei vor einem Haus geborgen worden. Davor war von zwei Schwerverletzten die Rede. Spezialkräfte haben das Gebäude in der Gemeinde im Kreis Neumarkt umstellt. Dort hält sich den Angaben nach der Mann auf, der mehrere Schüsse abgegeben hatte. 2,5 Wochen nach der Abgeordnetenhauswahl in Berlin haben Linke, SPD und Grüne beschlossen, Sondierungsgespräche über eine mögliche Regierung zu beginnen. Kritik an der Entscheidung kommt etwa aus Bayern. CSU-Generalsekretär Huber sagte, es sei ein Skandal, dass SPD und Grüne mit Antisemiten sondieren wollten. So pauschal ist das jedoch falsch. Der Berliner SPD-Chef Krach machte zudem deutlich, dass die Linke anders als die AfD eine demokratische Partei ist. Psychische Erkrankungen sorgen für immer mehr Fehltage im Job. Das zeigt der Fehlzeitenreport 2026 des Wissenschaftlichen Instituts der AOK. Innerhalb von 10 Jahren ist die Zahl der dadurch verursachten Arbeitsunfähigkeitstage bei AOK-Versicherten um knapp 42% gestiegen. Insgesamt sind die Fehlzeiten zuletzt aber leicht zurückgegangen. Von dem möglichen Puma in der Nähe des Münchner Flughafens fehlt weiter jede Spur. Die Polizei hat bei der Suche rund um Oberding bislang keine Hinweise auf eine Raubkatze gefunden. Mehr von Julia Wasselkopf.
4: Ob es sich bei dem gefilmten Tier tatsächlich um einen Puma handelt, ist weiter unklar. Die Aufnahmen eines Jägers werden deshalb noch untersucht. Die Polizei will auch am Wochenende verstärkt in der Region unterwegs sein. Gleichzeitig warnen die Beamten vor KI-generierten Puma-Bildern, die falsche Hinweise liefern und die Ermittlungen behindern. Die Bevölkerung soll weiter aufmerksam bleiben, Hunde anleinen und verdächtige Beobachtungen sofort der Polizei melden.
3: Der Herbst zeigt sich heute von seiner regnerischen und grauen Seite. Im Laufe des Abends und in der Nacht zieht sich der Regen dann an den Alpenrand zurück und lässt nach. Sonst klart der Himmel in der Nacht teilweise auf. Die Temperaturen sinken auf 8 bis 0 Grad. Morgen bekommen wir dann

0: Einige sonnige Phasen, dann wieder dichte Wolken und bis zum Abend von Nordwesten her neuen Regen.
1: Guten Abend, hier ist Anja aus der Alpenwelle Verkehrsredaktion. Wie ein klarer Gebirgsbach, der Verkehr bei uns fließt. Die Alpenwelle wünscht gute Fahrt.
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1: Ich bin Gregor Jusse Moser. In Berngau in der Oberpfalz ist bei einer routinemäßigen Waffenkontrolle ein Behördenmitarbeiter erschossen worden. Eine zweite Person sei schwer verletzt worden, teilte die Polizei mit. Die beiden Beschäftigten des Landratsamtes Neumarkt sollten nach den bisherigen Erkenntnissen in Berngau einen Waffenbesitzer kontrollieren. Dieser soll daraufhin geschossen und die zwei Behördenmitarbeiter getroffen haben. Seitdem verschanzt sich der mutmaßliche Schütze in einem Wohnhaus, das Spezialkräfte der Polizei umstellt haben. Für immer mehr Menschen im Land wird es schwieriger, Rechnungen und Kreditraten pünktlich zu bezahlen. Nach einer Schufa-Auswertung stieg der Anteil der Verbraucher mit Zahlungsstörungen im vergangenen Jahr auf 8,1%. Besonders auffällig, die Zahl der Menschen, die erstmals in finanzielle Schwierigkeiten gerieten, nahm um 12% zu. Die Bundesregierung hat ihre Erwartungen an die Wirtschaft nach oben korrigiert. Sie geht in ihrer neuen Konjunkturprognose für dieses Jahr von einem Wachstum von 1,3% statt 0,5% aus. Mehr von Jan-Henner Reitze.
2: Industrieprodukte made in Germany sind im Ausland gefragter als gedacht, auch weil Unternehmen dort wegen der vielen weltweiten Krisen vorsichtshalber Vorräte anlegen. Außerdem profitiert die deutsche Wirtschaft von den schuldenfinanzierten staatlichen Investitionen in Infrastruktur und Verteidigung. Die erhöhte Wachstumsprognose nennt Wirtschaftsministerin Reiche vor diesem Hintergrund zwar eine gute Nachricht, für einen langfristigen Aufschwung aus eigener Kraft seien aber weitere Reformen nötig.
1: Bundespräsident Steinmeier ist zu einem Staatsbesuch nach Frankreich gereist. Mit Blick auf die jüngsten Wahlergebnisse, beispielsweise in Sachsen-Anhalt, versprach Steinmeier, dass die Deutschen dennoch gute Europäer bleiben würden. Frankreichs Präsident Macron sagte, Deutschland und Frankreich seien wichtig für die Demokratie in Europa. Der Herbst zeigt sich heute von seiner regnerischen und grauen Seite. Im Laufe des Abends und in der Nacht zieht sich der Regen dann an den Alpenrand zurück und lässt nach, sonst klart der Himmel in der Nacht teilweise auf. Die Temperaturen sinken auf 8 bis 0 Grad. Morgen bekommen wir dann einige sonnige Phasen, dann wieder dichte Wolken und bis zum Abend von Nordwesten her neuen Regen.
3: Guten Abend, hier ist Anja aus der Alpenwelle Verkehrsredaktion. Der Verkehr im Alpenwellenland läuft. Die Alpenwelle wünscht gute Fahrt.
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1: Ich bin Gregor Jusse Moser. In Berngau in der Oberpfalz hat ein Mann einen Behördenmitarbeiter erschossen und einen weiteren schwer verletzt. Für eine routinemäßige Waffenkontrolle waren die beiden Mitarbeiter des Landratsamtes Neumarkt zu dem Mann gefahren, der daraufhin die Schüsse abgab, wie die Polizei mitgeteilt hat. Seitdem verschanzt sich der mutmaßliche Schütze in seinem Wohnhaus, das Spezialkräfte der Polizei umstellt haben. Beim Autobauer Audi stehen weitere Sparmaßnahmen und möglicherweise auch neue Stellenstreichungen an. Das Ingolstädter Unternehmen hat die sogenannte Schlechtwetterklausel aktiviert. Damit sind Betriebsrat und Geschäftsführung dazu verpflichtet, die Vereinbarung von März 2025 neu zu verhandeln. Darin waren unter anderem betriebsbedingte Kündigungen bis 2033 ausgeschlossen worden. 2,5 Wochen nach der Abgeordnetenhauswahl in Berlin haben Linke, SPD und Grüne beschlossen, Sondierungsgespräche über eine mögliche Regierung zu beginnen. Kritik an der Entscheidung kommt etwa aus Bayern. CSU-Generalsekretär Huber sagte, es sei ein Skandal, dass SPD und Grüne mit Antisemiten sondieren wollten. So pauschal ist das jedoch falsch. Der Berliner SPD-Chef Krach machte zudem deutlich, dass die Linke anders als die AfD eine demokratische Partei ist. Der Literaturnobelpreis geht in diesem Jahr an die kanadische Schriftstellerin Anne Carson. Das hat die schwedische Akademie in Stockholm bekannt gegeben. Sigrid Harms berichtet.
2: Das Nobelkomitee hob hervor, dass Carson die Grenzen der Literatur aufbreche. Sie verbinde antike und moderne Texte, Gedichte und Essays, aber auch Literatur mit Theater, Tanz und bildender Kunst. Zu ihren bekanntesten Büchern gehört Autobiografie des Roten, ein Roman in Versform, der auf einem antiken griechischen Mythos basiert.
1: Im Laufe der Nacht zieht sich der Regen an den Alpenrand zurück und lässt nach. Der Himmel klart vielerorts auf. Die Temperaturen sinken auf 8 bis 0 Grad. Morgen am Freitag bekommen wir dann teils sonnige Phasen, aber auch wieder dichte Wolken und bis zum Abend von Nordwesten her neuen Regen. Der Herbst zeigt sich jetzt von seiner grau-nassen oder positiver gesagt gemütlichen Seite.
3: Guten Abend, hier ist Anja aus der Alpenwelle Verkehrsredaktion. Bei uns im Sendegebiet sieht's aktuell sehr gut aus. Alles frei. Die Alpenwelle wünscht gute Fahrt.
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1: Ich bin Moritz Einzel. In Berngau in der Oberpfalz hat ein Mann einen Behördenmitarbeiter erschossen und einen weiteren schwer verletzt. Für eine routinemäßige Waffenkontrolle waren die beiden Mitarbeiter des Landratsamtes Neumarkt zu dem Mann gefahren, der daraufhin die Schüsse abgab, wie die Polizei mitgeteilt hat. Seitdem verschanzt sich der mutmaßliche Schütze in seinem Wohnhaus, das Spezialkräfte der Polizei umstellt haben. Einen Zugriff gab es noch nicht. Der Ortskern von Berngau wurde weiträumig abgesperrt. Die Einkommensteuerreform von Finanzminister Klingbeil war heute ein Thema im Bundestag. Was der SPD-Politiker plant, berichtet Jan-Henner Reitze.
2: Eine Familie mit zwei Kindern, in der beide Elternteile für ein mittleres Einkommen arbeiten gehen, habe durch die Reform 600 Euro mehr im Jahr zur Verfügung, argumentiert Klingbeil, der von einer Entlastung für die Mitte der Gesellschaft spricht. Finanziert werden soll das durch höhere Steuern für alle, die besonders viel verdienen.
1: Mit mehr Optimismus schaut die Bundesregierung auf die Wirtschaft im Land. Für dieses Jahr rechnet das Wirtschaftsministerium jetzt mit einem Wachstum von 1,3%, im nächsten Jahr um 1,1% und erhöht damit ihre Konjunkturprognosen aus dem Frühjahr. Die Gründe dafür sind laut Wirtschaftsministerium, dass Deutschland wieder mehr exportiert, sowie die Investitionen in Straßen, Schienen und Verteidigung. Einen Schüleraustausch oder ein Auslandssemester in Großbritannien oder je nachdem in Deutschland zu machen, das soll einfacher werden. Das ist einer der Punkte im neuen deutsch-britischen Freundschaftsvertrag. Den haben Bundeskanzler Merz und der britische Premierminister Burnham in Berlin offiziell in Kraft gesetzt. Über 6 Jahre nach dem Brexit haben die Länder damit eine neue Grundlage für ihre Beziehungen. Das Abkommen sieht auch eine engere Zusammenarbeit in der Verteidigungspolitik und bei der Kriminalitätsbekämpfung vor. Im Laufe der Nacht zieht sich der Regen an den Alpenrand zurück und lässt nach. Der Himmel klart vielerorts auf. Die Temperaturen sinken auf 8 bis 0 Grad. Morgen bekommen wir teils sonnige Phasen, aber auch wieder dichte Wolken und bis zum Abend von Nordwesten her neuen Regen. Der Herbst zeigt sich jetzt von seiner graunassen oder positiver gesagt gemütlichen Seite.
3: Guten Abend, hier ist Silvia aus der Alpenwelle Verkehrsredaktion. Wir haben keine Staumeldungen für dich, die Verkehrslage ist entspannt. Die Alpenwelle wünscht gute Fahrt.
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1: Ich bin Moritz Einzel. Ausnahmezustand in Berngau in der Oberpfalz. Dort läuft ein Großeinsatz der Polizei. Sie hat das Wohnhaus eines Mannes umstellt, der sich dort verschanzt hat. Zwei Mitarbeiter des Landratsamtes hatten zu einer Waffenkontrolle bei dem Mann vorbeigeschaut. Daraufhin eröffnete dieser laut Polizei das Feuer. Einer der Mitarbeiter wurde dabei getötet, der andere schwer verletzt. Die Polizei habe mit dem Mann Verhandlungen aufgenommen, sagte eine Sprecherin am späten Abend. Deutschland und Großbritannien rücken enger zusammen. Bundeskanzler Merz hat in Berlin den britischen Premierminister Burnham empfangen. Die beiden Politiker tauschten dabei die Ratifikationsurkunden über den deutsch-britischen Freundschaftsvertrag, den sogenannten Kensington-Vertrag, aus, und zwar in Anwesenheit von Schülerinnen und Schülern. Merz sagte:
2: Nachdem Großbritannien leider die Europäische Union verlassen hat, machen wir jetzt wenigstens bilateral einen Vertrag. Und dieser Vertrag, der viele Elemente hat über die Zusammenarbeit zwischen Großbritannien und Deutschland, beinhaltet vor allem für die Schülerinnen und Schüler einen besseren Zugang zu unseren beiden Ländern. Access to the UK and access to Germany.
1: Der Vertrag war bereits im Juli des vergangenen Jahres in London unterzeichnet worden. Das Münchner Verwaltungsgericht hat Mindestpreise für Mietwagendienste wie Uber und Co. in der bayerischen Landeshauptstadt gekippt. Das Gericht entschied, dass die Unternehmen sich vorläufig nicht an die Mindestpreise halten müssen, die die Stadt München festgelegt hat. Demnach müssen sich die Preise am Taxitarif orientieren. Alexander Čeferin will Präsident der Europäischen Fußballunion UEFA bleiben. Bei einem Treffen in Berlin hat der Slowene angekündigt, dass er sich im kommenden April zur Wiederwahl stellt. Als möglicher Gegenkandidat von Gianni Infantino für das Amt des FIFA-Präsidenten scheidet Čeferin damit aus. Im Laufe der Nacht zieht sich der Regen an den Alpenrand zurück und lässt nach. Der Himmel klart vielerorts auf. Die Temperaturen sinken auf 8 bis 0 Grad. Morgen bekommen wir teils sonnige Phasen, aber auch wieder dichte Wolken und bis zum Abend von Nordwesten her neuen Regen. Der Herbst zeigt sich jetzt von seiner graunassen oder positiver gesagt gemütlichen Seite.
3: Guten Abend, hier ist Silvia aus der Alpenwelle Verkehrsredaktion. Alles im grünen Bereich, freie Fahrt für euch. Die Alpenwelle wünscht gute Fahrt.
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0: Todesopfer. Die Polizei hat den Tod einer Behördenmitarbeiterin bestätigt. Man gehe davon aus, dass sie im Zuge der Schüsse unmittelbar gestorben sei. Bereits zuvor war bekannt, dass ein Kollege ebenfalls tödlich verletzt wurde. Die Mitarbeiter des Landratsamtes hatten einen Mann zu einer Waffenkontrolle aufgesucht. Der eröffnete daraufhin das Feuer. Er hat sich verschanzt. Die Polizei hat sein Wohnhaus umstellt. Finanzminister Klingbeil hat im Bundestag seine Einkommensteuerreform vorgelegt. In der ersten Beratung verteidigte der SPD-Chef den Entwurf als fairen Ausgleich.
1: Wir entlasten mit dieser Einkommensteuerreform Menschen mit kleinen und mittleren Einkommen. Sie sollen am Ende des Monats mehr Geld in der Tasche haben. Wir entlasten die Bürgerinnen und Bürger in unserem Land mit 10 Milliarden Euro. Und ich will hier betonen, das ist angesichts der schwierigen Haushaltslage, in der sich unser Land befindet, keine geringe Summe.
0: Grüne und Linke halten die Reform für unzureichend und unausgewogen. In Berlin nehmen Linke, Grüne und SPD Sondierungsgespräche auf. Die drei Parteien haben sich im Vorfeld auf eine gemeinsame Linie gegen Antisemitismus und Kontakte zur organisierten Kriminalität verständigt. Parteimitglieder, die dagegen verstoßen, müssen mit einem Ausschluss rechnen.
2: The Nobel Prize in Literature 2026 is awarded to the Canadian author Anne Carson.
0: So klang das am frühen Nachmittag in Stockholm. Die schwedische Akademie hat mitgeteilt, dass Anne Carson, eine Lyrikerin aus Kanada, in diesem Jahr den Literaturnobelpreis bekommt. Für ihr mutiges und erfinderisches Werk, so die Begründung. Der 76-jährigen Carson gelinge es, im spielerischen Dialog mit der klassischen Tradition neue Formen für die Gegenwartsliteratur zu schaffen. Der Regen zieht sich an den Alpenrand zurück und hört dann auf. Der Himmel wird öfter klar. In einigen Niederungen bildet sich Nebel. Die Temperaturen sinken auf 8 bis 0 Grad. Tagsüber scheint im Süden Bayerns häufig die Sonne. In Alpennähe sind Quellwolken unterwegs. Später ziehen wieder Wolken heran, die neuen Regen bringen. Die Höchstwerte erreichen 10 bis 17 Grad.
3: Guten Abend, hier ist Silvia aus der Alpenwelle Verkehrsredaktion. Wir haben keine Staumeldungen für dich. Die Verkehrslage ist entspannt. Die Alpenwelle wünscht gute Fahrt.
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1: 1. Bei einer Waffenkontrolle in Berngau in der Oberpfalz sind zwei Mitarbeiter des Landratsamtes

0: Deutschland als Teil der Europäischen Union und Großbritannien einfach merkt, wie gut wir Europäer zusammenarbeiten und wie sehr wir auch zusammengehören.
1: Der Kensington-Vertrag war schon im Sommer des vergangenen Jahres in London unterzeichnet worden. Bestimmte Blutuntersuchungen bei Schwangeren kommen auf den Prüfstand. Der Bundestag hat ein Monitoring für einen Test beschlossen, dessen Ergebnis zeigt, mit welcher Wahrscheinlichkeit beim Fötus eine genetische Abweichung, wie etwa Trisomie 21, vorliegt. Die Krankenkasse soll den Bluttest bei medizinischer Indikation weiterhin zahlen. Zugleich soll überprüft werden, welche Folgen die Untersuchung hat. Streift in der Nähe des Münchner Flughafens ein Puma umher? Diese Frage versetzt die Region rund um die Gemeinde Oberding seit vorgestern in Aufruhr. Ob es sich bei dem Tier, das ein Jäger gefilmt hat, wirklich um eine Raubkatze handelt, ist weiter unklar. Die Sprecherin des Landratsamtes Erding, Fiebrand Kiermeier, sagte:
2: Was wir der Bevölkerung mit auf den Weg geben wollen, ist, halten Sie kleine Tiere, kleine Hunde weiterhin an der Leine, beobachten Sie Ihre Umwelt aufmerksam und melden Sie Auffälligkeiten direkt an die Polizei.
1: Die Polizei warnt vor gefälschten Puma-Bildern im Netz, die falsche Hinweise liefern und die Ermittlungen behindern. Der Regen zieht sich an den Alpenrand zurück und hört dann auf. Der Himmel wird öfter klar. In einigen Niederungen bildet sich Nebel. Die Temperaturen sinken auf 8 bis 0 Grad. Tagsüber scheint im Süden Bayerns häufig die Sonne. In Alpennähe sind Quellwolken unterwegs. Später ziehen wieder Wolken heran, die neuen Regen bringen. Die Höchstwerte erreichen 10 bis 17 Grad.
3: Hallo, hier ist Silvia aus der Alpenwelle Verkehrsredaktion. Nix los, ihr kommt überall prima durch. Die Alpenwelle wünscht gute Fahrt.
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1: Ich bin Moritz Einzel. In Berngau in der Oberpfalz läuft seit dem Nachmittag ein großer Polizeieinsatz. Ein Mann hat dort zwei Menschen erschossen. Bei den Opfern handelt es sich um zwei Mitarbeitende des Landratsamtes, einen Mann und eine Frau. Sie wollten eine routinemäßige Waffenkontrolle durchführen. Der Schütze hat sich in seinem Haus verschanzt. Spezialkräfte stehen mit ihm in Kontakt. Im Bundestag ist gestern erstmals über die geplante Einkommensteuerreform beraten worden. Bundesfinanzminister Klingbeil hat den Entwurf verteidigt. Menschen mit kleinen und mittleren Einkommen sollen entlastet werden.
2: Wir nehmen die große Mehrheit der Menschen in unserem Land in den Fokus. Wir erhöhen den Grundfreibetrag, wir erhöhen den Kinderfreibetrag, wir erhöhen das Kindergeld und wir erhöhen den Arbeitnehmerpauschbetrag.